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1: Guten Tag, am Mikrofon begrüßt Sie Marika Antaschowa.
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1: Die Slowakei übernimmt Visegrad 4-Vorsitz mit Fokus auf EU-Wettbewerbsfähigkeit. Vor 33 Jahren trat die Slowakei dem Europarat bei. Rückkauf des Anteils an Energieversorgungsunternehmen SL beziffert. Die Slowakei übernimmt am heutigen Mittwoch den Vorsitz der Visegrad-Gruppe. Ministerpräsident Robert Fico bezeichnete als Prioritäten die Stärkung der Wettbewerbsfähigkeit der EU, gemeinsame Positionen zum neuen EU-Haushalt, die EU-Erweiterungspolitik, die Förderung zwischenmenschlicher Kontakte sowie die praktische sektorale Zusammenarbeit. Diese soll sich auf die Verteidigungsindustrie und den Kampf gegen illegale Migration konzentrieren. Darüber hinaus will sich die Slowakei dem Schutz der Außengrenzen des Schengen-Raums und dem Ausbau der Zusammenarbeit im Gesundheitswesen und Verkehr widmen. Der slowakische Vorsitz in der Visegrad-Gruppe dauert bis Ende Juni kommenden Jahres. Am 30. Juni 1993 wurde die Slowakei in den Europarat aufgenommen, erinnerte das slowakische Regierungsamt am Dienstag in den sozialen Medien. Es teilte mit: Für die junge und unabhängige slowakische Republik war dies ein wichtiges Signal, dass sie zu einem respektierten Teil der europäischen Staatengemeinschaft wird. Die Mitgliedschaft im Europarat bestätigte unsere Entschlossenheit, einen modernen Staat aufzubauen, der auf Demokratie, Rechtsstaatlichkeit sowie dem Schutz der grundlegenden Menschenrechte und Grundfreiheiten basiert. Nach Angaben des Regierungsamtes eröffnete der Beitritt zum Europarat der Slowakei neue Möglichkeiten für die internationale Zusammenarbeit. Er war einer der Schritte, die später zur erfolgreichen Integration des Landes in die europäischen und euroatlantischen Strukturen führten. Der Wert des 17-prozentigen Anteils am Energieversorgungsunternehmen Slovenske Elektrárne SE könnte zwischen mehreren hundert Millionen und 3 Milliarden Euro liegen, sagte Wirtschaftsministerin Denisa Sakova am Dienstag. Sie teilte mit: Wir haben bestimmte Annahmen und Bewertungen, doch letztlich hängt das auch davon ab, wie die andere Seite daran herangeht und wie die jeweiligen Bewertungen zum betreffenden Zeitpunkt ausfallen. Der Chef der Partei Hlas SD und Innenminister Matúš Šutaj-Eštok bekräftigte, dass seine Partei das Vorhaben zum Rückkauf der Anteile unterstütze. Wie er erklärte, werde der Preis keineswegs niedrig sein. Es zeige sich jedoch, dass ein Land ohne Eigentum an solchen strategischen Unternehmen in einer äußerst schwierigen Position vollkommen verloren ist. Der Staat hat für den 17-prozentigen Anteil an dem Energieversorgungsunternehmen nach der Inbetriebnahme des vierten Blocks des Kernkraftwerks Mochovce ein Vorkaufsrecht. Dieser wird voraussichtlich bis Jahresende seine volle Leistung erreichen und ab nächstem Jahr im Regelbetrieb mit voller Kapazität laufen. Mehrheitsaktionär von Slovenske Elektrárne ist die Slovak Power Holding SPH mit einem Anteil von 66%. Das Grundkapital der SPH befindet sich zu 100% im Besitz der tschechischen Energetický a Průmyslový Holding. Die Slowakei hält 34% an Slovenske Elektrárne. Die Nachrichten entstammen Meldungen der Presseagentur TASR.
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1: Die Vertreter der Visegrad-Länder kamen am Dienstag im ungarischen Balatonfüret in einem erweiterten Format zusammen mit Bulgarien, Kroatien, Rumänien und Slowenien. Der slowakische Landwirtschaftsminister Richard Takács betonte dabei die Notwendigkeit eines gemeinsamen Vorgehens bei der Reform der gemeinsamen Agrarpolitik nach 2027. Der Ressortchef erklärte: Unsere Länder verbinden eine ähnliche Struktur der Landwirtschaft, vergleichbare natürliche Bedingungen und dieselben Herausforderungen. Wenn wir gemeinsam auftreten, haben wir innerhalb der EU eine deutlich stärkere Stimme, um die Interessen unserer Landwirte, der Lebensmittelproduzenten und der Forstwirte zu vertreten. Die Teilnehmer des Treffens, das vom ungarischen Landwirtschaftsminister Szabolcs Bóna ausgerichtet wurde, nahmen zwei Erklärungen an. Die eine konzentriert sich auf ein wirksameres Krisenmanagement im Agrarsektor und wurde neben den Ressortchefs der Visegrad-Staaten, also Tschechien, Ungarn, Polen und der Slowakei, auch von Vertretern Bulgariens, Kroatiens und Rumäniens unterzeichnet. Die andere Erklärung der Visegrad 4 Staaten, Kroatiens und Rumäniens, unterstützt eine engere Zusammenarbeit im Bereich der Bioökonomie sowie gemeinsame Lösungen zur Bewältigung extremer Wetterereignisse, insbesondere von Dürren. Bei der Reform der gemeinsamen Agrarpolitik betont die Slowakei die Notwendigkeit, ein ausreichendes Budget zu erhalten und sicherzustellen, dass die Finanzmittel unmittelbar dem Agrarsektor zugutekommen. Wie Minister Takac unterstrich, steht die Landwirtschaft vor den Herausforderungen des Klimawandels, neuer Tierseuchen sowie steigender Anforderungen an die Ernährungssicherheit. Ohne eine stabile und ausreichende Finanzierung werde es nicht möglich sein, diese Herausforderungen zu bewältigen. Nach den Worten des Ressortchefs lehnt die Slowakei eine verpflichtende Obergrenze für Direktzahlungen ab. Zudem spricht sie sich dafür aus, die Lebensmittelwirtschaft weiterhin als Bestandteil der gemeinsamen Agrarpolitik zu erhalten, die Förderinstrumente stärker an den Bedürfnissen der produktiven Sektoren auszurichten und die Regeln für die Inanspruchnahme europäischer Fördermittel so anzupassen, dass sie den tatsächlichen Bedingungen bei der Umsetzung von Investitionen entsprechen.
2: Guten Tag, liebe Hörerinnen und Hörer, und herzlich willkommen zum Magazin von Radio Slowakei International. Am Mischpult begrüßt Sie Eva Majelska und am Mikrofon ist Juraj Pavlovic. In der heutigen Sendung nehmen wir die Mobilitätsarmut genauer unter die Lupe. Danach werfen wir noch einen Blick darauf, wie sich der Klimawandel auf die Gebirge auswirkt. Wir wünschen Ihnen angenehmes Zuhören.
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2: Das Reisen innerhalb Europas, sei es für den Urlaub, die Arbeit oder das Studium, ist für viele von uns zur Selbstverständlichkeit geworden. Unser Kontinent ist durch zahlreiche Straßen, Bahnlinien und Flugverbindungen so eng vernetzt wie nie zuvor. Doch das Bild der grenzenlosen Mobilität hat auch Risse, denn die steigenden Lebenshaltungskosten und Energiepreise machen das Unterwegssein für viele Menschen unbezahlbar. Das gilt auch für die Slowakei. Wenn die Fahrkosten so hoch werden, dass der Zugang zu Arbeit, Bildung oder Kultur wegbricht, sprechen Experten von der Mobilitätsarmut. Diese muss jedoch nicht nur finanzielle Ursachen haben, erklärt Dusana Dokupilova vom Zentrum für Sozial- und Psychologische Wissenschaften an der Slowakischen Akademie der Wissenschaften.
1: Wir haben sehr viele Menschen, die tatsächlich unter Mobilitätsarmut leiden. Die Menschen in Großstädten, denen alle 10 oder 15 Minuten der öffentliche Nahverkehr zur Verfügung steht, können sich kaum vorstellen, mit welchen Problemen man beispielsweise in einigen Dörfern in der Region Orava konfrontiert wird. Diese Orte müssen nicht einmal winzig sein, sie sind einfach nur abgelegener. Dort fährt nur ein Bus und das vielleicht nur 3, 4 oder 5 Mal am Tag. Die dortigen Kinder, die um 8 Uhr in der Schule sein müssen, stehen daher oft schon um 5 Uhr auf. Zur Mobilitätsarmut gehört dementsprechend auch, wenn ein Mensch unverhältnismäßig viel Zeit für den Weg zur Arbeit oder zur Schule aufwenden muss.
2: Dem Thema Mobilitätsarmut widmet sich auch die Nichtregierungsorganisation Institut 2050. In ihrer aktuellen Studie dazu ging es weniger darum, exakte Zahlen der Betroffenen festzustellen, als vielmehr, um die am stärksten gefährdeten Bevölkerungsgruppen zu identifizieren. Die Studie Slowakische Mobilitätsarmut 2025 kommt dennoch zu dem Ergebnis, dass in der Slowakei derzeit Hunderttausende Menschen von Mobilitätsarmut bedroht sind. Für die Erhebung wurden mehr als 2000 Personen befragt. Zudem lieferten 3 Fokusgruppen Einblicke in den Alltag der Betroffenen. Tomasz Chabada, Analytiker des Instituts 2050, erklärte dazu gegenüber unseren Kollegen von STVR Folgendes.
3: Wir haben untersucht, ob die Menschen Schwierigkeiten haben, zur Arbeit, zur Schule, zum Einkaufen oder zum Arzt zu gelangen, also schlichtweg ihre Grundbedürfnisse zu decken. Dabei hat sich gezeigt, dass 38% der Bevölkerung in diesem Bereich zumindest von gewissen Problemen berichten. Bei 6% treten diese Schwierigkeiten sogar permanent auf. Rechnet man das hoch, dann sprechen wir in der Slowakei tatsächlich von Hunderttausenden Betroffenen.
2: Wenig überraschend spielt auch in diesem Zusammenhang das Stadt-Land-Gefälle eine zentrale Rolle. Während in den Städten die Verfügbarkeit von Verkehrsmitteln oft gut ist, müssen sich die Menschen auf dem Land häufiger auf das Auto verlassen. Die von den Forschenden als am stärksten gefährdet identifizierte Bevölkerungsgruppe lebt vor allem in kleineren Gemeinden und in ländlichen Räumen. Diese Menschen haben überdurchschnittlich weite Wege zu den wichtigsten Zielen und gehören auch wirtschaftlich zu den am meisten Gefährdeten, denn sie verfügen über das niedrigste Einkommen. Hinzu kommt, dass diese Gruppe oft in schlechter isolierten Wohnungen lebt und hauptsächlich mit Holz und Gas heizt. Die wirtschaftliche Not und die ungünstige geografische Lage verstärken sich hierbei gegenseitig. Wer sich in diesen Regionen kein eigenes Auto leisten kann, ist manchmal komplett vom öffentlichen Leben abgeschnitten, sagt Tomáš Chabada.
3: Es gibt Regionen, in denen sich viele Menschen ein Auto leisten können und dieses dann auch nutzen. Aber es gibt eben auch jene Gruppe, die weder ein Auto besitzt, noch einen Zugang zum öffentlichen Nahverkehr hat. Diese Menschen sitzen buchstäblich in der Falle. Das betrifft oft ganz spezifische, gefährdete Gruppen. In unseren Fokusgruppen waren das vor allem körperbehinderte Menschen oder Mütter in der Elternzeit, denen kein Auto zur Verfügung steht. Zudem gibt es noch immer Regionen, in denen keine Niederflurzüge oder barrierefreien Busse verkehren, was den Zugang zur Mobilität für viele massiv erschwert.
2: Die Zugänglichkeit des öffentlichen Nahverkehrs spielt eine entscheidende Rolle bei der Mobilitätsarmut. Der Ticketpreis selbst wird in der Slowakei oft weniger als das Hauptproblem angesehen, da für vulnerable Gruppen wie etwa Senioren, Studenten oder Menschen mit Behinderung umfangreiche Ermäßigungen existieren. Als problematisch zeigt sich die reine Verfügbarkeit von Bus- oder Zugverbindungen. Dabei handelt es sich laut der Studie nicht um das manchmal unzureichende Angebot, sondern auch um schlecht aufeinander abgestimmte Verbindungen und die dadurch entstehende Zeitbelastung. Die Eisenbahn ist in der Slowakei seit Jahren chronisch unterfinanziert. Wenn die staatliche Bahngesellschaft versucht, ihre finanzielle Lage zu stabilisieren, führt das immer wieder zur Stilllegung weniger frequentierter Strecken. Das mag dem Betreiber kurzfristig Einsparungen bringen, ist jedoch mit zusätzlichen gesamtgesellschaftlichen Kosten verbunden, warnt Tomáš Chabada.
3: So geraten wir in einen Teufelskreis. Die Zahl der Verbindungen wird reduziert, einzelne Linien werden eingestellt. Viele Menschen haben keine echte Alternative. Ein Teil löst das Problem zwar durch den Kauf eines Autos oder durch Fahrgemeinschaften. Doch genau das führt dazu, dass noch mehr Verbindungen eingestellt werden. Am Ende bleibt eine Bevölkerungsgruppe zurück, die zunehmend vom Zugang zu den grundlegenden Dienstleistungen und vom Arbeitsmarkt ausgeschlossen wird. Dieser Aspekt sollte auch in den wirtschaftlichen Analysen berücksichtigt und aus einer deutlich breiteren gesellschaftlichen Perspektive betrachtet werden.
2: Laut den Ergebnissen der Studie des Instituts 2050 betrachten 52% der Slowakinnen und Slowaken das Auto als absolut unverzichtbar für ihren Familienalltag. Viele nutzen den eigenen PKW für den Arbeitsweg jedoch auch dann, wenn Alternativen im öffentlichen Nahverkehr vorhanden wären. Laut der Expertin Dusana Dokupilova gibt es zwar keine messerscharfe Grenze zwischen reinem Komfort und der durch Mobilitätsarmut erzwungenen Autonutzung, dennoch lassen sich klare Anzeichen definieren, wann die Situation von der Bequemlichkeit in eine existenzielle Notwendigkeit umschlägt.
1: Es ist klar, dass sich derjenige in einer Situation der Mobilitätsarmut befindet, der keine Möglichkeit hat, mit öffentlichen Verkehrsmitteln von seinem Wohnort zur Arbeit zu gelangen und deshalb auf das Auto angewiesen ist, sich dieses aber eigentlich nicht leisten kann. Vor allem, wenn die Kosten für das Auto die Ausgaben für lebensnotwendige Dinge wie Gesundheit oder Lebensmittel gefährden. Ein solcher Mensch hat jedoch keine andere Wahl. In einem solchen Fall sprechen wir eindeutig von Mobilitätsarmut.
2: Die in der Studie erhobenen Daten zeigen, dass die finanzielle Situation vieler Haushalte in der Slowakei insgesamt angespannt ist. Dies spiegelt sich auch im Mobilitätsverhalten wider. Zwar gibt es zur finanziellen Lage slowakischer Haushalte auch umfassendere Untersuchungen, doch auch die vom Institut 2050 erhobenen Daten besitzen eine klare Aussagekraft. Demnach haben 73% der Haushalte Schwierigkeiten, mit ihrem Einkommen auszukommen. Mehr als die Hälfte kann sich eine unerwartete Ausgabe von 400 Euro nicht leisten. Und bei rund einem Viertel der Haushalte kommt es sogar vor, dass ihnen am Tag vor der nächsten Gehaltszahlung weniger als 20 Euro zur Verfügung stehen. Die Mobilitätsarmut beschränkt sich allerdings nicht nur auf finanzielle Fragen. Sie hat gesamtgesellschaftliche Auswirkungen und betrifft auch andere Bereiche des Alltags.
1: Das ist ganz klar auch ein ökologisches Thema, in der Slowakei ganz besonders. Die von der Mobilitätsarmut betroffenen Menschen haben oft keinen Zugang zum öffentlichen Verkehr. Um überhaupt zur Arbeit zu kommen, kaufen sie sich alte Autos, die 15 oder 20 Jahre alt sind. Diese Fahrzeuge sind häufig sehr umweltbelastend, nicht nur wegen der Treibhausgase, sondern auch wegen des von ihnen erzeugten Feinstaubs. Gerade diese Schadstoffe können schwere gesundheitliche Probleme auslösen.
2: Unter den Befragten gab laut Tomasz Habada rund ein Viertel an, ein Auto zu fahren, das älter als 20 Jahre ist. Es handelt sich dabei dementsprechend keineswegs um ein Randphänomen.
3: Es gibt Menschen, die für ihren Job oft 40 oder 50 Kilometer pendeln müssen, weil es in ihrer direkten Nähe schlicht keine anderen Arbeitsmöglichkeiten gibt. Wenn dann noch zwei Familienmitglieder zu unterschiedlichen Zeiten zur Arbeit müssen, sind sie auf zwei Autos angewiesen. Dazu kommt dann noch der logistische Aufwand, die Kinder zur Schule oder zu den Freizeitaktivitäten zu fahren. Diese Menschen haben uns in Gesprächen bestätigt, dass sie wirtschaftlich am absoluten Limit leben und dass sie froh seien, zumindest zwei alte Autos zu besitzen, mit denen sie ihre grundlegenden Bedürfnisse sichern können. Gleichzeitig können sie es sich kaum vorstellen, was passieren würde, wenn eines dieser Autos ausfiele.
2: Die Studie zeigt auch, dass die Menschen vom Staat vor allem eine verlässlichere und besser finanzierte Verkehrsinfrastruktur erwarten. Mehr Verbindungen statt Streichungen lautet die Forderung. Dies ist allerdings, wie Tomasz Habada betont, ein klarer Widerspruch zum aktuellen Trend im Schienen- und Busverkehr. Dem Analytiker zufolge könnte die Sammelbeförderung in bestimmten Regionen die Situation verbessern, zumindest für manche Schülerinnen und Schüler sowie für Beschäftigte größerer Unternehmen. Eine weitere Option wären auch die kommunal organisierten, öffentlich geförderten Taxidienste. Bis jedoch wirksame Maßnahmen gefunden und umgesetzt werden, wird es wahrscheinlich länger dauern. Maßgebliche, langfristige Verbesserungen könnten vor allem durch die Eisenbahn erreicht werden. Diese ist in der Slowakei jedoch seit Jahren unterfinanziert und bei den Staatsbahnen hat sich bereits ein erheblicher Investitionsstau aufgebaut. Und beim Thema Verkehr bleiben wir noch, und zwar mit der Band IMT Smile und ihrem Song Cesty druhej triedy, Straßen zweiter Ordnung.

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1: Die Klimaforscher warnen seit längerem, dass der Klimawandel immer häufiger extreme Wettererscheinungen auch nach Mitteleuropa bringt, seien es ausgeprägte Dürreperioden oder heftige Starkregen. Diese Entwicklungen verursachen nicht nur in der Landwirtschaft oder in den Städten Probleme, sondern auch im Hochgebirge. Ob Erdrutsche unter Wanderwegen, Abstürze ganzer Felsblöcke oder allgemeine Veränderungen in der Hochgebirgslandschaft. All diese Phänomene untersuchen Wissenschaftler am Institut für Geodäsie, Kartografie und geografische Informationssysteme an der Technischen Universität in Košice. Der Direktor des Instituts, Peter Blischjan, erklärt, warum solche Beobachtungen wichtig sind.
2: Der Klimawandel führt in letzter Zeit zu zahlreichen Phänomenen, die sich sowohl in den besiedelten Gebieten als auch im Hochgebirge bemerkbar machen. Im Rahmen unserer Forschung beobachteten wir das Gelände ab einer Höhe von etwa 1000 Metern über dem Meeresspiegel bis hinauf zu den Gipfeln der einzelnen Berge. Das ist unter anderem auch für die Sicherheit der Touristen wichtig. Gerade deshalb verfolgen wir Veränderungen etwa an Felsblöcken und versuchen, mögliche Felsstürze oder Felslawinen frühzeitig zu erkennen, damit sie nicht dort niedergehen, wo sich die Wanderer bewegen.
1: Durch den Klimawandel verlieren nicht nur die Hänge und Felswände an Stabilität, sodass das Risiko von Steinlawinen, Felsstürzen oder plötzlichen Hochwassern steigt. Gleichzeitig verändern sich auch der Wasserhaushalt, die Vegetation und ganze Ökosysteme im Gebirge, was nicht nur die Natur selbst, sondern auch die Siedlungen, Infrastruktur und den Tourismus unter Druck setzt.
2: In letzter Zeit verzeichnen wir große Niederschlagsmengen, die innerhalb sehr kurzer Zeit fallen. Im Winter sind es wiederum Lawinen, die früher nicht in solch einem Ausmaß auftraten, was ebenfalls mit den Niederschlägen zusammenhängt. Und natürlich spielt auch der Temperaturwandel selbst eine wichtige Rolle. Der Boden gefriert und taut in kurzen Abständen immer wieder auf. Früher waren die Winter oft über längere Zeit stabil, mit Temperaturen, die 2 oder 3 Monate durchgehend unter Null lagen. Heute ist das nicht mehr so. Im Januar kann es an einem Tag minus 15 Grad haben und am nächsten schon plus 5. Manchmal treten solche Sprünge sogar innerhalb eines einzigen Tages auf. Das hat zur Folge, dass das Gestein zerfällt und deutlich schneller verwittert, als wir es unter normalen Bedingungen gewohnt sind.
1: Dem wissenschaftlichen Team in Košice stehen mehrere moderne geodätische Methoden zur Verfügung, mit deren Hilfe sich Veränderungen im Gelände präzise messen lassen. Zum Einsatz kommen dabei Laserscanning, Drohnen, aber auch LiDAR und Fotogrammetrie. Auf diese Weise können Veränderungen der Geländemorphologie teilweise bis auf den Millimeter genau bestimmt werden. Die fotogrammetrischen Messungen werden auch mit Hilfe von Drohnen durchgeführt, die eine große Zahl von Aufnahmen eines Geländeelements erstellen, das potenziell gefährlich sein kann. Diese Bilder werden anschließend softwaregestützt zu einer Punktwolke verarbeitet, die den primären Ausgangspunkt bildet. Aus dieser Punktwolke entsteht dann das eigentliche Modell, und zwar für jede einzelne Phase der Beobachtung, damit Veränderungen sichtbar gemacht werden können, sagt Ludovít Kovanič von der Technischen Universität Košice.
2: Diese Punktwolke umfasst ungefähr 230 Millionen Punkte. Es handelt sich also um eine sehr dichte Punktwolke, die einen entsprechend hohen Detaillierungsgrad ermöglicht.
1: Das Laserscanning ermöglicht eine noch höhere Genauigkeit, da es jedoch von bodengebundenen Messstandorten aus durchgeführt wird, bleibt stets ein Teil des Geländes verdeckt, und zwar dort, wo Objekte im Vordergrund die Sicht versperren. Das Bild ist also nie vollständig. Durch die Kombination verschiedener Methoden erreichen die Wissenschaftler am Ende jedoch sowohl die gewünschte Präzision als auch eine möglichst vollständige Darstellung der Landschaft. Gerade das ist in Zeiten des Klimawandels von wachsender Bedeutung, denn viele Prozesse im Gebirge laufen heute schneller ab als früher und ganze Bergflanken verlieren zunehmend an Stabilität. In manchen Regionen hat die Häufigkeit von Steinschlägen bereits spürbar zugenommen. Umso wichtiger ist es, gefährdete Bereiche frühzeitig zu erkennen und Veränderungen im Gelände laufend zu dokumentieren, und das nicht nur für die Forschung selbst, sondern auch für die Sicherheit von Wanderern und die Planung geeigneter Schutzmaßnahmen. Das war unser heutiges Magazin von Radio Slowakei International. Eva Medelská am Mischpult und Roy Pavlovic am Mikrofon danken Ihnen fürs Zuhören und wünschen noch einen schönen Tag. Bis zum nächsten Mal. Auf Wiederhören.
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1: Guten Tag, am Mikrofon begrüßt Sie Marika Antaschowa.
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1: Die Slowakei übernimmt Visegrad 4 Vorsitz mit Fokus auf EU-Wettbewerbsfähigkeit. Vor 33 Jahren trat die Slowakei dem Europarat bei. Rückkauf des Anteils an Energieversorgungsunternehmen SE beziffert. Die Slowakei übernimmt am heutigen Mittwoch den Vorsitz der Visegrad-Gruppe. Ministerpräsident Robert Fico bezeichnete als Prioritäten die Stärkung der Wettbewerbsfähigkeit der EU, gemeinsame Positionen zum neuen EU-Haushalt, die EU-Erweiterungspolitik, die Förderung zwischenmenschlicher Kontakte sowie die praktische sektorale Zusammenarbeit. Diese soll sich auf die Verteidigungsindustrie und den Kampf gegen illegale Migration konzentrieren. Darüber hinaus will sich die Slowakei dem Schutz der Außengrenzen des Schengen-Raums und dem Ausbau der Zusammenarbeit im Gesundheitswesen und Verkehr widmen. Der slowakische Vorsitz in der Visegrad-Gruppe dauert bis Ende Juni kommenden Jahres. Am 30. Juni 1993 wurde die Slowakei in den Europarat aufgenommen, erinnerte das slowakische Regierungsamt am Dienstag in den sozialen Medien. Es teilte mit, für die junge und unabhängige slowakische Republik war dies ein wichtiges Signal, dass sie zu einem respektierten Teil der europäischen Staatengemeinschaft wird.

0: Preis am Energieversorgungsunternehmen Slovenské elektrárne SE könnte zwischen mehreren hundert Millionen und 3 Milliarden Euro liegen, sagte Wirtschaftsministerin Denisa Sakova am Dienstag. Sie teilte mit: Wir haben bestimmte Annahmen und Bewertungen, doch letztlich hängt das auch davon ab, wie die andere Seite daran herangeht und wie die jeweiligen Bewertungen zum betreffenden Zeitpunkt ausfallen. Der Chef der Partei Hlas SD und Innenminister Matúš Šutaj-Eštok bekräftigte, dass seine Partei das Vorhaben zum Rückkauf der Anteile unterstütze. Wie er erklärte, werde der Preis keineswegs niedrig sein. Es zeige sich jedoch, dass ein Land ohne Eigentum an solchen strategischen Unternehmen in einer äußerst schwierigen Position vollkommen verloren ist. Der Staat hat für den 17-prozentigen Anteil an dem Energieversorgungsunternehmen nach der Inbetriebnahme des vierten Blocks des Kernkraftwerks Mochovce ein Vorkaufsrecht. Dieser wird voraussichtlich bis Jahresende seine volle Leistung erreichen und ab nächstem Jahr im Regelbetrieb mit voller Kapazität laufen. Mehrheitsaktionär von Slovenské elektrárne ist die Slovak Power Holding SPH mit einem Anteil von 66%. Das Grundkapital der SPH befindet sich zu 100% im Besitz der tschechischen Energetický a Průmyslový Holding. Die Slowakei hält 34% an Slovenské elektrárne. Die Nachrichten entstammen Meldungen der Presseagentur TASR.
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0: Die Vertreter der Visegrad-Länder kamen am Dienstag im ungarischen Balaton-Führet in einem erweiterten Format zusammen mit Bulgarien, Kroatien, Rumänien und Slowenien. Der slowakische Landwirtschaftsminister Richard Takács betonte dabei die Notwendigkeit eines gemeinsamen Vorgehens bei der Reform der gemeinsamen Agrarpolitik nach 2027. Der Ressortchef erklärte: Unsere Länder verbinden eine ähnliche Struktur der Landwirtschaft, vergleichbare natürliche Bedingungen und dieselben Herausforderungen. Wenn wir gemeinsam auftreten, haben wir innerhalb der EU eine deutlich stärkere Stimme, um die Interessen unserer Landwirte, der Lebensmittelproduzenten und der Forstwirte zu vertreten. Die Teilnehmer des Treffens, das vom ungarischen Landwirtschaftsminister Szabolcs Bóna ausgerichtet wurde, nahmen zwei Erklärungen an. Die eine konzentriert sich auf ein wirksameres Krisenmanagement im Agrarsektor und wurde neben den Ressortchefs der Visegrad-Staaten, also Tschechien, Ungarn, Polen und der Slowakei, auch von Vertretern Bulgariens, Kroatiens und Rumäniens unterzeichnet. Die andere Erklärung der Visegrad-4-Staaten, Kroatiens und Rumäniens, unterstützt eine engere Zusammenarbeit im Bereich der Bioökonomie sowie gemeinsame Lösungen zur Bewältigung extremer Wetterereignisse, insbesondere von Dürren. Bei der Reform der gemeinsamen Agrarpolitik betont die Slowakei die Notwendigkeit, ein ausreichendes Budget zu erhalten und sicherzustellen, dass die Finanzmittel unmittelbar dem Agrarsektor zugutekommen. Wie Minister Takács unterstrich, steht die Landwirtschaft vor den Herausforderungen des Klimawandels, neuer Tierseuchen sowie steigender Anforderungen an die Ernährungssicherheit. Ohne eine stabile und ausreichende Finanzierung werde es nicht möglich sein, diese Herausforderungen zu bewältigen. Nach den Worten des Ressortchefs lehnt die Slowakei eine verpflichtende Obergrenze für Direktzahlungen ab. Zudem spricht sie sich dafür aus, die Lebensmittelwirtschaft weiterhin als Bestandteil der gemeinsamen Agrarpolitik zu erhalten, die Förderinstrumente stärker an den Bedürfnissen der produktiven Sektoren auszurichten und die Regeln für die Inanspruchnahme europäischer Fördermittel so anzupassen, dass sie den tatsächlichen Bedingungen bei der Umsetzung von Investitionen entsprechen.
2: Guten Tag, liebe Hörerinnen und Hörer, und herzlich willkommen zum Magazin von Radio Slowakei International. Am Mischpult begrüßt Sie Eva Medelska und am Mikrofon ist Juraj Pavlovic. In der heutigen Sendung nehmen wir die Mobilitätsarmut genauer unter die Lupe. Danach werfen wir noch einen Blick darauf, wie sich der Klimawandel auf die Gebirge auswirkt. Wir wünschen Ihnen angenehmes Zuhören.
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2: Das Reisen innerhalb Europas, sei es für den Urlaub, die Arbeit oder das Studium, ist für viele von uns zur Selbstverständlichkeit geworden. Unser Kontinent ist durch zahlreiche Straßen, Bahnlinien und Flugverbindungen so eng vernetzt wie nie zuvor. Doch das Bild der grenzenlosen Mobilität hat auch Risse, denn die steigenden Lebenshaltungskosten und Energiepreise machen das Unterwegssein für viele Menschen unbezahlbar. Das

0: gilt auch für die Slowakei. Wenn die Fahrkosten so hoch werden, dass der Zugang zu Arbeit, Bildung oder Kultur wegbricht, sprechen Experten von der Mobilitätsarmut. Diese muss jedoch nicht nur finanzielle Ursachen haben, erklärt Dušana Dokupilová vom Zentrum für Sozial- und Psychologische Wissenschaften an der Slowakischen Akademie der Wissenschaften.
1: Wir haben sehr viele Menschen, die tatsächlich unter Mobilitätsarmut leiden. Die Menschen in Großstädten, denen alle 10 oder 15 Minuten der öffentliche Nahverkehr zur Verfügung steht, können sich kaum vorstellen, mit welchen Problemen man beispielsweise in einigen Dörfern in der Region Orava konfrontiert wird. Diese Orte müssen nicht einmal winzig sein, sie sind einfach nur abgelegener. Dort fährt nur ein Bus und das vielleicht nur 3, 4 oder 5 Mal am Tag. Die dortigen Kinder, die um 8 Uhr in der Schule sein müssen, stehen daher oft schon um 5 Uhr auf. Zur Mobilitätsarmut gehört dementsprechend auch, wenn ein Mensch unverhältnismäßig viel Zeit für den Weg zur Arbeit oder zur Schule aufwenden muss.
0: Dem Thema Mobilitätsarmut widmet sich auch die Nichtregierungsorganisation Institut 2050. In ihrer aktuellen Studie dazu ging es weniger darum, exakte Zahlen der Betroffenen festzustellen, als vielmehr, um die am stärksten gefährdeten Bevölkerungsgruppen zu identifizieren. Die Studie Slowakische Mobilitätsarmut 2025 kommt dennoch zu dem Ergebnis, dass in der Slowakei derzeit Hunderttausende Menschen von Mobilitätsarmut bedroht sind. Für die Erhebung wurden mehr als 2000 Personen befragt. Zudem lieferten 3 Fokusgruppen Einblicke in den Alltag der Betroffenen. Tomáš Chabada, Analytiker des Instituts 2050, erklärte dazu gegenüber unseren Kollegen von STVR Folgendes.
2: Wir haben untersucht, ob die Menschen Schwierigkeiten haben, zur Arbeit, zur Schule, zum Einkaufen oder zum Arzt zu gelangen, also schlichtweg ihre Grundbedürfnisse zu decken. Dabei hat sich gezeigt, dass 38% der Bevölkerung in diesem Bereich zumindest von gewissen Problemen berichten. Bei 6% treten diese Schwierigkeiten sogar permanent auf. Rechnet man das hoch, dann sprechen wir in der Slowakei tatsächlich von Hunderttausenden Betroffenen.
0: Wenig überraschend spielt auch in diesem Zusammenhang das Stadt-Land-Gefälle eine zentrale Rolle. Während in den Städten die Verfügbarkeit von Verkehrsmitteln oft gut ist, müssen sich die Menschen auf dem Land häufiger auf das Auto verlassen. Die von den Forschenden als am stärksten gefährdet identifizierte Bevölkerungsgruppe lebt vor allem in kleineren Gemeinden und in ländlichen Räumen. Diese Menschen haben überdurchschnittlich weite Wege zu den wichtigsten Zielen und gehören auch wirtschaftlich zu den am meisten Gefährdeten, denn sie verfügen über das niedrigste Einkommen. Hinzu kommt, dass diese Gruppe oft in schlechter isolierten Wohnungen lebt und hauptsächlich mit Holz und Gas heizt. Die wirtschaftliche Not und die ungünstige geografische Lage verstärken sich hierbei gegenseitig. Wer sich in diesen Regionen kein eigenes Auto leisten kann, ist manchmal komplett vom öffentlichen Leben abgeschnitten, sagt Tomáš Chabada.
2: Es gibt Regionen, in denen sich viele Menschen ein Auto leisten können und dieses dann auch nutzen. Aber es gibt eben auch jene Gruppe, die weder ein Auto besitzt, noch einen Zugang zum öffentlichen Nahverkehr hat. Diese Menschen sitzen buchstäblich in der Falle. Das betrifft oft ganz spezifische gefährdete Gruppen. In unseren Fokusgruppen waren das vor allem körperbehinderte Menschen oder Mütter in der Elternzeit, denen kein Auto zur Verfügung steht. Zudem gibt es noch immer Regionen, in denen keine Niederflurzüge oder barrierefreien Busse verkehren, was den Zugang zur Mobilität für viele massiv erschwert.
0: Die Zugänglichkeit des öffentlichen Nahverkehrs spielt eine entscheidende Rolle bei der Mobilitätsarmut. Der Ticketpreis selbst wird in der Slowakei oft weniger als das Hauptproblem angesehen, da für vulnerable Gruppen wie etwa Senioren, Studenten oder Menschen mit Behinderung umfangreiche Ermäßigungen existieren. Als problematisch zeigt sich die reine Verfügbarkeit von Bus- oder Zugverbindungen. Dabei handelt es sich laut der Studie nicht um das manchmal unzureichende Angebot, sondern auch um schlecht aufeinander abgestimmte Verbindungen und die dadurch entstehende Zeitbelastung. Die Eisenbahn ist in der Slowakei seit Jahren chronisch unterfinanziert. Wenn die staatliche Bahngesellschaft versucht, ihre finanzielle Lage zu stabilisieren, führt das immer wieder zur Stilllegung weniger frequentierter Strecken. Das mag dem Betreiber kurzfristig Einsparungen bringen, ist jedoch mit zusätzlichen gesamtgesellschaftlichen Kosten verbunden, warnt Tomáš Chabada.
2: So geraten wir in einen Teufelskreis. Die Zahl der Verbindungen wird reduziert, einzelne Linien werden eingestellt. Viele Menschen haben keine echte Alternative. Ein Teil löst das Problem zwar durch den Kauf eines Autos oder durch Fahrgemeinschaften. Doch genau das führt dazu, dass noch mehr Verbindungen eingestellt werden. Am Ende bleibt eine Bevölkerungsgruppe zurück, die zunehmend vom Zugang zu den grundlegenden Dienstleistungen und vom Arbeitsmarkt ausgeschlossen wird. Dieser Aspekt sollte auch in den wirtschaftlichen Analysen berücksichtigt und aus einer deutlich breiteren gesellschaftlichen Perspektive betrachtet werden.
0: Laut den Ergebnissen der Studie des Instituts 2050 betrachten 52% der Slowakinnen und Slowaken das Auto als absolut unverzichtbar für ihren Familienalltag. Viele nutzen den eigenen Pkw für den Arbeitsweg, jedoch auch dann, wenn Alternativen im öffentlichen Nahverkehr vorhanden wären. Laut der Expertin Dusana Dokupilova gibt es zwar keine messerscharfe Grenze zwischen reinem Komfort und der durch Mobilitätsarmut erzwungenen Autonutzung, dennoch lassen sich klare Anzeichen definieren, wann die Situation von der Bequemlichkeit in eine existenzielle Notwendigkeit umschlägt.
1: Es ist klar, dass sich derjenige in einer Situation der Mobilitätsarmut befindet, der keine Möglichkeit hat, mit öffentlichen Verkehrsmitteln von seinem Wohnort zur Arbeit zu gelangen und deshalb auf das Auto angewiesen ist, sich dieses aber eigentlich nicht leisten kann. Vor allem, wenn die Kosten für das Auto die Ausgaben für lebensnotwendige Dinge wie Gesundheit oder Lebensmittel gefährden. Ein solcher Mensch hat jedoch keine andere Wahl. In einem solchen Fall sprechen wir eindeutig von Mobilitätsarmut.
0: Die in der Studie erhobenen Daten zeigen, dass die finanzielle Situation vieler Haushalte in der Slowakei insgesamt angespannt ist. Dies spiegelt sich auch im Mobilitätsverhalten wider. Zwar gibt es zur finanziellen Lage slowakischer Haushalte auch umfassendere Untersuchungen, doch auch die vom Institut 2050 erhobenen Daten besitzen eine klare Aussagekraft. Demnach haben 73% der Haushalte Schwierigkeiten, mit ihrem Einkommen auszukommen. Mehr als die Hälfte kann sich eine unerwartete Ausgabe von 400 Euro nicht leisten und bei rund einem Viertel der Haushalte kommt es sogar vor, dass ihnen am Tag vor der nächsten Gehaltszahlung weniger als 20 Euro zur Verfügung stehen. Die Mobilitätsarmut beschränkt sich allerdings nicht nur auf finanzielle Fragen. Sie hat gesamtgesellschaftliche Auswirkungen und betrifft auch andere Bereiche des Alltags.
1: Das ist ganz klar auch ein ökologisches Thema, in der Slowakei ganz besonders. Die von der Mobilitätsarmut betroffenen Menschen haben oft keinen Zugang zum öffentlichen Verkehr. Um überhaupt zur Arbeit zu kommen, kaufen sie sich alte Autos, die 15 oder 20 Jahre alt sind. Diese Fahrzeuge sind häufig sehr umweltbelastend. Nicht nur wegen der Treibhausgase, sondern auch wegen des von ihnen erzeugten Feinstaubs. Gerade diese Schadstoffe können schwere gesundheitliche Probleme auslösen.
0: Unter den Befragten gab laut Tomáš Chabada rund ein Viertel an, ein Auto zu fahren, das älter als 20 Jahre ist. Es handelt sich dabei dementsprechend keineswegs um ein Randphänomen.
2: Es gibt Menschen, die für ihren Job oft 40 oder 50 Kilometer pendeln müssen, weil es in ihrer direkten Nähe schlicht keine anderen Arbeitsmöglichkeiten gibt. Wenn dann noch zwei Familienmitglieder zu unterschiedlichen Zeiten zur Arbeit müssen, sind sie auf zwei Autos angewiesen. Dazu kommt dann noch der logistische Aufwand, die Kinder zur Schule oder zu den Freizeitaktivitäten zu fahren. Diese Menschen haben uns in Gesprächen bestätigt, dass sie wirtschaftlich am absoluten Limit leben und dass sie froh seien, zumindest zwei alte Autos zu besitzen, mit denen sie ihre grundlegenden Bedürfnisse sichern können. Gleichzeitig können sie es sich kaum vorstellen, was passieren würde, wenn eines dieser Autos ausfiele.
0: Die Studie zeigt auch, dass die Menschen vom Staat vor allem eine verlässlichere und besser finanzierte Verkehrsinfrastruktur erwarten. Mehr Verbindungen statt Streichungen lautet die Forderung. Dies ist allerdings, wie Tomáš Chabada betont, ein klarer Widerspruch zum aktuellen Trend im Schienen- und Busverkehr. Dem Analytiker zufolge könnte die Sammelbeförderung in bestimmten Regionen die Situation verbessern, zumindest für manche Schülerinnen und Schüler sowie für Beschäftigte größerer Unternehmen. Eine weitere Option wären auch die kommunal organisierten, öffentlich geförderten Taxidienste. Bis jedoch wirksame Maßnahmen gefunden und umgesetzt werden, wird es wahrscheinlich länger dauern. Maßgebliche, langfristige Verbesserungen könnten vor allem durch die Eisenbahn erreicht werden. Diese ist in der Slowakei jedoch seit Jahren unterfinanziert und bei den Staatsbahnen hat sich bereits ein erheblicher Investitionsstau aufgebaut. Und beim Thema Verkehr bleiben wir noch, und zwar mit der Band IMT Smile und ihrem Song Cesty druhej triedy – Straßen zweiter Ordnung.

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1: Die Klimaforscher warnen seit längerem, dass der Klimawandel immer häufiger extreme Wettererscheinungen auch nach Mitteleuropa bringt, seien es ausgeprägte Dürreperioden oder heftige Starkregen. Diese Entwicklungen verursachen nicht nur in der Landwirtschaft oder in den Städten Probleme, sondern auch im Hochgebirge. Ob Erdrutsche unter Wanderwegen, Abstürze ganzer Felsblöcke oder allgemeine Veränderungen in der Hochgebirgslandschaft. All diese Phänomene untersuchen Wissenschaftler am Institut für Geodäsie, Kartografie und geografische Informationssysteme an der Technischen Universität in Košice. Der Direktor des Instituts, Peter Blischtjan, erklärt, warum solche Beobachtungen wichtig sind.
2: Der Klimawandel führt in letzter Zeit zu zahlreichen Phänomenen, die sich sowohl in den besiedelten Gebieten als auch im Hochgebirge bemerkbar machen. Im Rahmen unserer Forschung beobachteten wir das Gelände ab einer Höhe von etwa 1000 Metern über dem Meeresspiegel bis hinauf zu den Gipfeln der einzelnen Berge. Das ist unter anderem auch für die Sicherheit der Touristen wichtig. Gerade deshalb verfolgen wir Veränderungen etwa an Felsblöcken und versuchen, mögliche Felsstürze oder Felslawinen frühzeitig zu erkennen, damit sie nicht dort niedergehen, wo sich die Wanderer bewegen.
1: Durch den Klimawandel verlieren nicht nur die Hänge und Felswände an Stabilität, sodass das Risiko von Steinlawinen, Felsstürzen oder plötzlichen Hochwassern steigt. Gleichzeitig verändern sich auch der Wasserhaushalt, die Vegetation und ganze Ökosysteme im Gebirge, was nicht nur die Natur selbst, sondern auch die Siedlungen, Infrastruktur und den Tourismus unter Druck setzt.
2: In letzter Zeit verzeichnen wir große Niederschlagsmengen, die innerhalb sehr kurzer Zeit fallen. Im Winter sind es wiederum Lawinen, die früher nicht in solch einem Ausmaß auftraten, was ebenfalls mit den Niederschlägen zusammenhängt. Und natürlich spielt auch der Temperaturwandel selbst eine wichtige Rolle. Der Boden gefriert und taut in kurzen Abständen immer wieder auf. Früher waren die Winter oft über längere Zeit stabil, mit Temperaturen, die 2 oder 3 Monate durchgehend unter Null lagen. Heute ist das nicht mehr so. Im Januar kann es an einem Tag minus 15 Grad haben und am nächsten schon plus 5. Manchmal treten solche Sprünge sogar innerhalb eines einzigen Tages auf. Das hat zur Folge, dass das Gestein zerfällt und deutlich schneller verwittert, als wir es unter normalen Bedingungen gewohnt sind.
1: Dem wissenschaftlichen Team in Košice stehen mehrere moderne geodätische Methoden zur Verfügung, mit deren Hilfe sich Veränderungen im Gelände präzise messen lassen. Zum Einsatz kommen dabei Laserscanning, Drohnen, aber auch LiDAR und Fotogrammetrie. Auf diese Weise können Veränderungen der Geländemorphologie teilweise bis auf den Millimeter genau bestimmt werden. Die fotogrammetrischen Messungen werden auch mit Hilfe von Drohnen durchgeführt, die eine große Zahl von Aufnahmen eines Geländeelements erstellen, das potenziell gefährlich sein kann. Diese Bilder werden anschließend softwaregestützt zu einer Punktwolke verarbeitet, die den primären Ausgangspunkt bildet. Aus dieser Punktwolke entsteht dann das eigentliche Modell, und zwar für jede einzelne Phase der Beobachtung, damit Veränderungen sichtbar gemacht werden können, sagt Ludovít Kovanič von der Technischen Universität Košice.
2: Diese Punktwolke umfasst ungefähr 230 Millionen Punkte. Es handelt sich also um eine sehr dichte Punktwolke, die einen entsprechend hohen Detaillierungsgrad ermöglicht.
1: Das Laserscanning ermöglicht eine noch höhere Genauigkeit, da es jedoch von bodengebundenen Messstandorten aus durchgeführt wird, bleibt stets ein Teil des Geländes verdeckt, und zwar dort, wo Objekte im Vordergrund die Sicht versperren. Das Bild ist also nie vollständig. Durch die Kombination verschiedener Methoden erreichen die Wissenschaftler am Ende jedoch sowohl die gewünschte Präzision als auch eine möglichst vollständige Darstellung der Landschaft. Gerade das ist in Zeiten des Klimawandels von wachsender Bedeutung, denn viele Prozesse im Gebirge laufen heute schneller ab als früher und ganze Bergflanken verlieren zunehmend an Stabilität. In manchen Regionen hat die Häufigkeit von Steinschlägen bereits spürbar zugenommen. Umso wichtiger ist es, gefährdete Bereiche frühzeitig zu erkennen und Veränderungen im Gelände laufend zu dokumentieren, und das nicht nur für die Forschung selbst, sondern auch für die Sicherheit von Wanderern und die Planung geeigneter Schutzmaßnahmen. Das war unser heutiges Magazin von Radio Slowakei International. Eva Medelská am Mischpult und Roy Pavlovic am Mikrofon danken Ihnen fürs Zuhören und wünschen noch einen schönen Tag. Bis zum nächsten Mal. Auf Wiederhören.
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1: Guten Tag, am Mikrofon begrüßt Sie Marika Antaschowa.
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1: Die Slowakei übernimmt Visegrad 4 Vorsitz mit Fokus auf EU-Wettbewerbsfähigkeit. Vor 33 Jahren trat die Slowakei dem Europarat bei. Rückkauf des Anteils an Energieversorgungsunternehmen SL beziffert. Die Slowakei übernimmt am heutigen Mittwoch den Vorsitz der Visegrad-Gruppe. Ministerpräsident Robert Fico bezeichnete als Prioritäten die Stärkung der Wettbewerbsfähigkeit der EU, gemeinsame Positionen zum neuen EU-Haushalt, die EU-Erweiterungspolitik, die Förderung zwischenmenschlicher Kontakte sowie die praktische sektorale Zusammenarbeit. Diese soll sich auf die Verteidigungsindustrie und den Kampf gegen illegale Migration konzentrieren. Darüber hinaus will sich die Slowakei dem Schutz der Außengrenzen des Schengen-Raums und dem Ausbau der Zusammenarbeit im Gesundheitswesen und Verkehr widmen. Der slowakische Vorsitz in der Visegrad-Gruppe dauert bis Ende Juni kommenden Jahres. Am 30. Juni 1993 wurde die Slowakei in den Europarat aufgenommen, erinnerte das slowakische Regierungsamt am Dienstag in den sozialen Medien. Es teilte mit: Für die junge und unabhängige slowakische Republik war dies ein wichtiges Signal, dass sie zu einem respektierten Teil der europäischen Staatengemeinschaft wird. Die Mitgliedschaft im Europarat bestätigte unsere Entschlossenheit, einen modernen Staat aufzubauen, der auf Demokratie, Rechtsstaatlichkeit sowie dem Schutz der grundlegenden Menschenrechte und Grundfreiheiten basiert. Nach Angaben des Regierungsamtes eröffnete der Beitritt zum Europarat der Slowakei neue Möglichkeiten für die internationale Zusammenarbeit. Er war einer der Schritte, die später zur erfolgreichen Integration des Landes in die europäischen und euroatlantischen Strukturen führten. Der Wert des 17-prozentigen Anteils am Energieversorgungsunternehmen Slovenske Elektrárne SE könnte zwischen mehreren hundert Millionen und 3 Milliarden Euro liegen, sagte Wirtschaftsministerin Denisa Sakova am Dienstag. Sie teilte mit: Wir haben bestimmte Annahmen und Bewertungen, doch letztlich hängt das auch davon ab, wie die andere Seite daran herangeht und wie die jeweiligen Bewertungen zum betreffenden Zeitpunkt ausfallen. Der Chef der Partei Hlas SD und Innenminister Matúš Šutaj-Eštok bekräftigte, dass seine Partei das Vorhaben zum Rückkauf der Anteile unterstütze. Wie er erklärte, werde der Preis keineswegs niedrig sein. Es zeige sich jedoch, dass ein Land ohne Eigentum an solchen strategischen Unternehmen in einer äußerst schwierigen Position vollkommen verloren ist. Der Staat hat für den 17-prozentigen Anteil an dem Energieversorgungsunternehmen nach der Inbetriebnahme des vierten Blocks des Kernkraftwerks Mochovce ein Vorkaufsrecht. Dieser wird voraussichtlich bis Jahresende seine volle Leistung erreichen und ab nächstem Jahr im Regelbetrieb mit voller Kapazität laufen. Mehrheitsaktionär von Slovenske Elektrárne ist die Slovak Power Holding SPH mit einem Anteil von 66%.

0: Wirtschaftspolitik nach 2027. Der Ressortchef erklärte, unsere Länder verbinden eine ähnliche Struktur der Landwirtschaft, vergleichbare natürliche Bedingungen und dieselben Herausforderungen. Wenn wir gemeinsam auftreten, haben wir innerhalb der EU eine deutlich stärkere Stimme, um die Interessen unserer Landwirte, der Lebensmittelproduzenten und der Forstwirte zu vertreten. Die Teilnehmer des Treffens, das vom ungarischen Landwirtschaftsminister Szabolcs Bóna ausgerichtet wurde, nahmen zwei Erklärungen an. Die eine konzentriert sich auf ein wirksameres Krisenmanagement im Agrarsektor und wurde neben den Ressortchefs der Visegrad-Staaten, also Tschechien, Ungarn, Polen und der Slowakei, auch von Vertretern Bulgariens, Kroatiens und Rumäniens unterzeichnet. Die andere Erklärung der Visegrad-4-Staaten, Kroatiens und Rumäniens, unterstützt eine engere Zusammenarbeit im Bereich der Bioökonomie sowie gemeinsame Lösungen zur Bewältigung extremer Wetterereignisse, insbesondere von Dürren. Bei der Reform der gemeinsamen Agrarpolitik betont die Slowakei die Notwendigkeit, ein ausreichendes Budget zu erhalten und sicherzustellen, dass die Finanzmittel unmittelbar dem Agrarsektor zugutekommen. Wie Minister Takács unterstrich, steht die Landwirtschaft vor den Herausforderungen des Klimawandels, neuer Tierseuchen sowie steigender Anforderungen an die Ernährungssicherheit. Ohne eine stabile und ausreichende Finanzierung würde es nicht möglich sein, diese Herausforderungen zu bewältigen. Nach den Worten des Ressortchefs lehnt die Slowakei eine verpflichtende Obergrenze für Direktzahlungen ab. Zudem spricht sie sich dafür aus, die Lebensmittelwirtschaft weiterhin als Bestandteil der gemeinsamen Agrarpolitik zu erhalten, die Förderinstrumente stärker an den Bedürfnissen der produktiven Sektoren auszurichten und die Regeln für die Inanspruchnahme europäischer Fördermittel so anzupassen, dass sie den tatsächlichen Bedingungen bei der Umsetzung von Investitionen entsprechen.
1: Guten Tag, liebe Hörerinnen und Hörer, und herzlich willkommen zum Magazin von Radio Slowakei International. Am Mischpult begrüßt Sie Eva Majelska und am Mikrofon ist Juraj Pavlovic. In der heutigen Sendung nehmen wir die Mobilitätsarmut genauer unter die Lupe. Danach werfen wir noch einen Blick darauf, wie sich der Klimawandel auf die Gebirge auswirkt. Wir wünschen Ihnen angenehmes Zuhören.
2: Unter der Lupe.
1: Das Reisen innerhalb Europas, sei es für den Urlaub, die Arbeit oder das Studium, ist für viele von uns zur Selbstverständlichkeit geworden. Unser Kontinent ist durch zahlreiche Straßen, Bahnlinien und Flugverbindungen so eng vernetzt wie nie zuvor. Doch das Bild der grenzenlosen Mobilität hat auch Risse, denn die steigenden Lebenshaltungskosten und Energiepreise machen das Unterwegssein für viele Menschen unbezahlbar. Das gilt auch für die Slowakei. Wenn die Fahrkosten so hoch werden, dass der Zugang zu Arbeit, Bildung oder Kultur wegbricht, sprechen Experten von der Mobilitätsarmut. Diese muss jedoch nicht nur finanzielle Ursachen haben, erklärt Dusana Dokupilova vom Zentrum für Sozial- und Psychologische Wissenschaften an der Slowakischen Akademie der Wissenschaften.
3: Wir haben sehr viele Menschen, die tatsächlich unter Mobilitätsarmut leiden. Die Menschen in Großstädten, denen alle 10 oder 15 Minuten der öffentliche Nahverkehr zur Verfügung steht, können sich kaum vorstellen, mit welchen Problemen man beispielsweise in einigen Dörfern in der Region Orava konfrontiert wird. Diese Orte müssen nicht einmal winzig sein, sie sind einfach nur abgelegener. Dort fährt nur ein Bus und das vielleicht nur 3, 4 oder 5 Mal am Tag. Die dortigen Kinder, die um 8 Uhr in der Schule sein müssen, stehen daher oft schon um 5 Uhr auf. Zur Mobilitätsarmut gehört dementsprechend auch, wenn ein Mensch unverhältnismäßig viel Zeit für den Weg zur Arbeit oder zur Schule aufwenden muss.
1: Dem Thema Mobilitätsarmut widmet sich auch die Nichtregierungsorganisation Institut 2050. In ihrer aktuellen Studie dazu ging es weniger darum, exakte Zahlen der Betroffenen festzustellen, als vielmehr, um die am stärksten gefährdeten Bevölkerungsgruppen zu identifizieren. Die Studie Slowakische Mobilitätsarmut 2025 kommt dennoch zu dem Ergebnis, dass in der Slowakei derzeit Hunderttausende Menschen von Mobilitätsarmut bedroht sind. Für die Erhebung wurden mehr als 2000 Personen befragt. Zudem lieferten 3 Fokusgruppen Einblicke in den Alltag der Betroffenen. Tomasz Habada, Analytiker des Instituts 2050, erklärte dazu gegenüber unseren Kollegen von STVR Folgendes.

0: Wir haben untersucht, ob die Menschen Schwierigkeiten haben, zur Arbeit, zur Schule, zum Einkaufen oder zum Arzt zu gelangen, also schlichtweg ihre Grundbedürfnisse zu decken. Dabei hat sich gezeigt, dass 38% der Bevölkerung in diesem Bereich zumindest von gewissen Problemen berichten. Bei 6% treten diese Schwierigkeiten sogar permanent auf. Rechnet man das hoch, dann sprechen wir in der Slowakei tatsächlich von Hunderttausenden Betroffenen.
1: Wenig überraschend spielt auch in diesem Zusammenhang das Stadt-Land-Gefälle eine zentrale Rolle. Während in den Städten die Verfügbarkeit von Verkehrsmitteln oft gut ist, müssen sich die Menschen auf dem Land häufiger auf das Auto verlassen. Die von den Forschenden als am stärksten gefährdet identifizierte Bevölkerungsgruppe lebt vor allem in kleineren Gemeinden und in ländlichen Räumen. Diese Menschen haben überdurchschnittlich weite Wege zu den wichtigsten Zielen und gehören auch wirtschaftlich zu den am meisten Gefährdeten, denn sie verfügen über das niedrigste Einkommen. Hinzu kommt, dass diese Gruppe oft in schlechter isolierten Wohnungen lebt und hauptsächlich mit Holz und Gas heizt. Die wirtschaftliche Not und die ungünstige geografische Lage verstärken sich hierbei gegenseitig. Wer sich in diesen Regionen kein eigenes Auto leisten kann, ist manchmal komplett vom öffentlichen Leben abgeschnitten, sagt Tomáš Chabada.
0: Es gibt Regionen, in denen sich viele Menschen ein Auto leisten können und dieses dann auch nutzen. Aber es gibt eben auch jene Gruppe, die weder ein Auto besitzt, noch einen Zugang zum öffentlichen Nahverkehr hat. Diese Menschen sitzen buchstäblich in der Falle. Das betrifft oft ganz spezifische, gefährdete Gruppen. In unseren Fokusgruppen waren das vor allem körperbehinderte Menschen oder Mütter in der Elternzeit, denen kein Auto zur Verfügung steht. Zudem gibt es noch immer Regionen, in denen keine Niederflurzüge oder barrierefreien Busse verkehren, was den Zugang zur Mobilität für viele massiv erschwert.
1: Die Zugänglichkeit des öffentlichen Nahverkehrs spielt eine entscheidende Rolle bei der Mobilitätsarmut. Der Ticketpreis selbst wird in der Slowakei oft weniger als das Hauptproblem angesehen, da für vulnerable Gruppen wie etwa Senioren, Studenten oder Menschen mit Behinderung umfangreiche Ermäßigungen existieren. Als problematisch zeigt sich die reine Verfügbarkeit von Bus- oder Zugverbindungen. Dabei handelt es sich laut der Studie nicht um das manchmal unzureichende Angebot, sondern auch um schlecht aufeinander abgestimmte Verbindungen und die dadurch entstehende Zeitbelastung. Die Eisenbahn ist in der Slowakei seit Jahren chronisch unterfinanziert. Wenn die staatliche Bahngesellschaft versucht, ihre finanzielle Lage zu stabilisieren, führt das immer wieder zur Stilllegung weniger frequentierter Strecken. Das mag dem Betreiber kurzfristig Einsparungen bringen, ist jedoch mit zusätzlichen gesamtgesellschaftlichen Kosten verbunden, warnt Tomáš Chabada.
0: So geraten wir in einen Teufelskreis. Die Zahl der Verbindungen wird reduziert, einzelne Linien werden eingestellt. Viele Menschen haben keine echte Alternative. Ein Teil löst das Problem zwar durch den Kauf eines Autos oder durch Fahrgemeinschaften. Doch genau das führt dazu, dass noch mehr Verbindungen eingestellt werden. Am Ende bleibt eine Bevölkerungsgruppe zurück, die zunehmend vom Zugang zu den grundlegenden Dienstleistungen und vom Arbeitsmarkt ausgeschlossen wird. Dieser Aspekt sollte auch in den wirtschaftlichen Analysen berücksichtigt und aus einer deutlich breiteren gesellschaftlichen Perspektive betrachtet werden.
1: Laut den Ergebnissen der Studie des Instituts 2050 betrachten 52% der Slowakinnen und Slowaken das Auto als absolut unverzichtbar für ihren Familienalltag. Viele nutzen den eigenen PKW für den Arbeitsweg jedoch auch dann, wenn Alternativen im öffentlichen Nahverkehr vorhanden wären. Laut der Expertin Dusana Dokupilova gibt es zwar keine messerscharfe Grenze zwischen reinem Komfort und der durch Mobilitätsarmut erzwungenen Autonutzung, dennoch lassen sich klare Anzeichen definieren, wann die Situation von der Bequemlichkeit in eine existenzielle Notwendigkeit umschlägt.
2: Es ist klar, dass sich derjenige in einer Situation der Mobilitätsarmut befindet, der keine Möglichkeit hat, mit öffentlichen Verkehrsmitteln von seinem Wohnort zur Arbeit zu gelangen und deshalb auf das Auto angewiesen ist, sich dieses aber eigentlich nicht leisten kann. Vor allem, wenn die Kosten für das Auto die Ausgaben für lebensnotwendige Dinge wie Gesundheit oder Lebensmittel gefährden. Ein solcher Mensch hat jedoch keine andere Wahl. In einem solchen Fall sprechen wir eindeutig von Mobilitätsarmut.
1: Die in der Studie erhobenen Daten zeigen, dass die finanzielle Situation vieler Haushalte in der Slowakei insgesamt angespannt ist. Dies spiegelt sich auch im Mobilitätsverhalten wider. Zwar gibt es zur finanziellen Lage slowakischer Haushalte auch umfassendere Untersuchungen, doch auch die vom Institut 2050 erhobenen Daten besitzen eine klare Aussagekraft. Demnach haben 73% der Haushalte Schwierigkeiten, mit ihrem Einkommen auszukommen. Mehr als die Hälfte kann sich eine unerwartete Ausgabe von 400 Euro nicht leisten und bei rund einem Viertel der Haushalte kommt es sogar vor, dass ihnen am Tag vor der nächsten Gehaltszahlung weniger als 20 Euro zur Verfügung stehen. Die Mobilitätsarmut beschränkt sich allerdings nicht nur auf finanzielle Fragen. Sie hat gesamtgesellschaftliche Auswirkungen und betrifft auch andere Bereiche des Alltags.
2: Das ist ganz klar auch ein ökologisches Thema, in der Slowakei ganz besonders. Die von der Mobilitätsarmut betroffenen Menschen haben oft keinen Zugang zum öffentlichen Verkehr. Um überhaupt zur Arbeit zu kommen, kaufen sie sich alte Autos, die 15 oder 20 Jahre alt sind. Diese Fahrzeuge sind häufig sehr umweltbelastend. Nicht nur wegen der Treibhausgase, sondern auch wegen des von ihnen erzeugten Feinstaubs. Gerade diese Schadstoffe können schwere gesundheitliche Probleme auslösen.
1: Unter den Befragten gab laut Tomasz Habada rund ein Viertel an, ein Auto zu fahren, das älter als 20 Jahre ist. Es handelt sich dabei dementsprechend keineswegs um ein Randphänomen.
0: Es gibt Menschen, die für ihren Job oft 40 oder 50 Kilometer pendeln müssen, weil es in ihrer direkten Nähe schlicht keine anderen Arbeitsmöglichkeiten gibt. Wenn dann noch zwei Familienmitglieder zu unterschiedlichen Zeiten zur Arbeit müssen, sind sie auf zwei Autos angewiesen. Dazu kommt dann noch der logistische Aufwand, die Kinder zur Schule oder zu den Freizeitaktivitäten zu fahren. Diese Menschen haben uns in Gesprächen bestätigt, dass sie wirtschaftlich am absoluten Limit leben und dass sie froh seien, zumindest zwei alte Autos zu besitzen, mit denen sie ihre grundlegenden Bedürfnisse sichern können. Gleichzeitig können sie es sich kaum vorstellen, was passieren würde, wenn eines dieser Autos ausfiele.
1: Die Studie zeigt auch, dass die Menschen vom Staat vor allem eine verlässlichere und besser finanzierte Verkehrsinfrastruktur erwarten. Mehr Verbindungen statt Streichungen lautet die Forderung. Dies ist allerdings, wie Tomasz Habada betont, ein klarer Widerspruch zum aktuellen Trend im Schienen- und Busverkehr. Dem Analytiker zufolge könnte die Sammelbeförderung in bestimmten Regionen die Situation verbessern, zumindest für manche Schülerinnen und Schüler sowie für Beschäftigte größerer Unternehmen. Eine weitere Option wären auch die kommunal organisierten, öffentlich geförderten Taxidienste. Bis jedoch wirksame Maßnahmen gefunden und umgesetzt werden, wird es wahrscheinlich länger dauern. Maßgebliche, langfristige Verbesserungen könnten vor allem durch die Eisenbahn erreicht werden. Diese ist in der Slowakei jedoch seit Jahren unterfinanziert und bei den Staatsbahnen hat sich bereits ein erheblicher Investitionsstau aufgebaut. Und beim Thema Verkehr bleiben wir noch, und zwar mit der Band IMT Smile und ihrem Song Cesty druhej triedy, Straßen zweiter Ordnung.

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1: Die Klimaforscher warnen seit längerem, dass der Klimawandel immer häufiger extreme Wettererscheinungen auch nach Mitteleuropa bringt, seien es ausgeprägte Dürreperioden oder heftige Starkregen. Diese Entwicklungen verursachen nicht nur in der Landwirtschaft oder in den Städten Probleme, sondern auch im Hochgebirge. Ob Erdrutsche unter Wanderwegen, Abstürze ganzer Felsblöcke oder allgemeine Veränderungen in der Hochgebirgslandschaft. All diese Phänomene untersuchen Wissenschaftler am Institut für Geodäsie, Kartografie und geografische Informationssysteme an der Technischen Universität in Košice. Der Direktor des Instituts, Peter Blischtjan, erklärt, warum solche Beobachtungen wichtig sind.
2: Der Klimawandel führt in letzter Zeit zu zahlreichen Phänomenen, die sich sowohl in den besiedelten Gebieten als auch im Hochgebirge bemerkbar machen. Im Rahmen unserer Forschung beobachteten wir das Gelände ab einer Höhe von etwa 1000 Metern über dem Meeresspiegel bis hinauf zu den Gipfeln der einzelnen Berge. Das ist unter anderem auch für die Sicherheit der Touristen wichtig. Gerade deshalb verfolgen wir Veränderungen etwa an Felsblöcken und versuchen, mögliche Felsstürze oder Felslawinen frühzeitig zu erkennen, damit sie nicht dort niedergehen, wo sich die Wanderer bewegen.
1: Durch den Klimawandel verlieren nicht nur die Hänge und Felswände an Stabilität, sodass das Risiko von Steinlawinen, Felsstürzen oder plötzlichen Hochwassern steigt. Gleichzeitig verändern sich auch der Wasserhaushalt, die Vegetation und ganze Ökosysteme im Gebirge, was nicht nur die Natur selbst, sondern auch die Siedlungen, Infrastruktur und den Tourismus unter Druck setzt.
2: In letzter Zeit verzeichnen wir große Niederschlagsmengen, die innerhalb sehr kurzer Zeit fallen. Im Winter sind es wiederum Lawinen, die früher nicht in solch einem Ausmaß auftraten, was ebenfalls mit den Niederschlägen zusammenhängt. Und natürlich spielt auch der Temperaturwandel selbst eine wichtige Rolle. Der Boden gefriert und taut in kurzen Abständen immer wieder auf. Früher waren die Winter oft über längere Zeit stabil, mit Temperaturen, die 2 oder 3 Monate durchgehend unter Null lagen. Heute ist das nicht mehr so. Im Januar kann es an einem Tag minus 15 Grad haben und am nächsten schon plus 5. Manchmal treten solche Sprünge sogar innerhalb eines einzigen Tages auf. Das hat zur Folge, dass das Gestein zerfällt und deutlich schneller verwittert, als wir es unter normalen Bedingungen gewohnt sind.
1: Dem wissenschaftlichen Team in Košice stehen mehrere moderne geodätische Methoden zur Verfügung, mit deren Hilfe sich Veränderungen im Gelände präzise messen lassen. Zum Einsatz kommen dabei Laserscanning, Drohnen, aber auch LiDAR und Fotogrammetrie. Auf diese Weise können Veränderungen der Geländemorphologie teilweise bis auf den Millimeter genau bestimmt werden. Die fotogrammetrischen Messungen werden auch mit Hilfe von Drohnen durchgeführt, die eine große Zahl von Aufnahmen eines Geländeelements erstellen, das potenziell gefährlich sein kann. Diese Bilder werden anschließend softwaregestützt zu einer Punktwolke verarbeitet, die den primären Ausgangspunkt bildet. Aus dieser Punktwolke entsteht dann das eigentliche Modell, und zwar für jede einzelne Phase der Beobachtung, damit Veränderungen sichtbar gemacht werden können, sagt Ludovít Kovanič von der Technischen Universität Košice.
2: Diese Punktwolke umfasst ungefähr 230 Millionen Punkte. Es handelt sich also um eine sehr dichte Punktwolke, die einen entsprechend hohen Detaillierungsgrad ermöglicht.
1: Das Laserscanning ermöglicht eine noch höhere Genauigkeit. Da es jedoch von bodengebundenen Messstandorten aus durchgeführt wird, bleibt stets ein Teil des Geländes verdeckt, und zwar dort, wo Objekte im Vordergrund die Sicht versperren. Das Bild ist also nie vollständig. Durch die Kombination verschiedener Methoden erreichen die Wissenschaftler am Ende jedoch sowohl die gewünschte Präzision als auch eine möglichst vollständige Darstellung der Landschaft. Gerade das ist in Zeiten des Klimawandels von wachsender Bedeutung, denn viele Prozesse im Gebirge laufen heute schneller ab als früher und ganze Bergflanken verlieren zunehmend an Stabilität. In manchen Regionen hat die Häufigkeit von Steinschlägen bereits spürbar zugenommen. Umso wichtiger ist es, gefährdete Bereiche frühzeitig zu erkennen und Veränderungen im Gelände laufend zu dokumentieren, und das nicht nur für die Forschung selbst, sondern auch für die Sicherheit von Wanderern und die Planung geeigneter Schutzmaßnahmen. Das war unser heutiges Magazin von Radio Slowakei International. Eva Medelská am Mischpult und Roy Pavlovic am Mikrofon danken Ihnen fürs Zuhören und wünschen noch einen schönen Tag. Bis zum nächsten Mal. Auf Wiederhören.
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1: Guten Tag bei den Nachrichten. Grüße Sie heute Jana Hrbeková.
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1: Slowakische Politiker zum beginnenden V4-Vorsitz der Slowakei. Aluminiumwerk Slovalco nimmt Produktion Ende August wieder auf. Regierung hat Zoneneinteilung von 4 Nationalparks genehmigt. Die Visegrad-Gruppe ist lebendig und wird ihre Aktivitäten fortsetzen. Dies erklärte der slowakische Präsident Peter Pellegrini am Mittwoch anlässlich der Eröffnung des slowakischen V4-Vorsitzes auf der Burg Bratislava. Seiner Ansicht nach ist die Visegrad-Gruppe ein wichtiges Instrument, damit Mitteleuropa seine Interessen artikulieren kann. Laut Ministerpräsident Robert Fico will die Regierung den Vorsitz in der Visegrad-Gruppe unter dem Grundsatz der konsequenten Einhaltung des Völkerrechts, der Nichteinmischung in die inneren Angelegenheiten anderer Länder und unter Achtung des Weges antreten, den andere Länder für die Regelung ihrer inneren Angelegenheiten wählen. Seiner Ansicht nach haben die V4-Länder ein Interesse daran, wieder eine starke regionale Gruppierung zu sein. Fico betonte, dass auch die Frage des Friedens eine Priorität des slowakischen Vorsitzes sei. Laut dem Nationalratsvorsitzenden Richard Raschi solle die slowakische Präsidentschaft eine Zeit des offenen Dialogs und der konstruktiven Zusammenarbeit verkörpern. Er wünscht sich, dass die V4-Länder das, was sie verbindet, weiterentwickeln und mit Respekt auf das eingehen, worin sie sich unterscheiden. Wenn wir eine starke Stimme in Europa sein wollen, müssen wir zunächst untereinander eine starke Gemeinschaft bleiben, betonte Raschi in seiner Rede. Das slowakische Aluminiumwerk Slovalco im mittelslowakischen Žiar nad Hronom wird die Produktion Ende August wieder aufnehmen. Dem Unternehmen wurden von der Regierung günstige Stromlieferungen aus staatlichen Wasserkraftwerken zugesichert. Der Staat verpflichtet sich zu Emissionsausgleichszahlungen, einer Ermäßigung der Abgabe an den Atomfonds und zu Stromlieferungen für die nächsten 10 Jahre im Gegenzug für die Wiederaufnahme der Produktion und die Sicherung der Arbeitsplätze. Dies geht aus 2 Verträgen hervor, die nach der Regierungssitzung am Mittwoch von Vertretern des Staates mit Slovalco, dessen Aktionären und dem staatlichen Unternehmen Vodohospodarska Vistavba unterzeichnet wurden. Nach monatelangen Verzögerungen hat die slowakische Regierung die Zoneneinteilung von 4 Nationalparks genehmigt: des Tatra-Nationalparks Tanap, des Nationalparks Niedere Tatra, des Nationalparks Kleine Fatra und des Nationalparks Polonini. Die Minister behaupten, dass es dabei gelungen sei, einen Kompromiss zwischen Naturschutz und Eigentumsrechten zu finden. Experten weisen jedoch trotz mehrerer Änderungen darauf hin, dass es sich um umstrittene Vorschläge handelt. Die slowakische Umweltplattform Zelená väčšina, in der Naturschutzorganisationen, Nichtregierungsorganisationen und Einzelpersonen zusammengeschlossen sind, hält die Zoneneinteilung im Nationalpark Polonini für die am schlechtesten konzipierte unter den 4 Nationalparks. Trotz des großen Potenzials dieses Gebiets, in dem eine vorbildliche Zoneneinteilung hätte vorgeschlagen werden können, bringt das Umweltministerium keine wesentlichen Verbesserungen und bietet auch keinen angemessenen Schutz für die wertvollsten Gebiete, einschließlich der UNESCO-Städte, erklärte Zelená väčšina. Nach Ansicht der Opposition sind weiterhin 453 Millionen aus dem Wiederaufbauplan gefährdet. Die Verabschiedung der Unterlagen ist Teil eines Meilensteins im Rahmen des Wiederaufbau- und Resilienzplans der Slowakei. Die Nachrichten entstammen Meldungen der slowakischen Presseagentur TASR.
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1: Wettbewerbsfähigkeit, EU-Erweiterung, sektorale Zusammenarbeit und eine aktive zwischenmenschliche Dimension sind die 4 Säulen der slowakischen Präsidentschaft in der regionalen Visegrad-Gruppe V4, die am 1. Juli begann. Das Programm und die Prioritäten des Vorsitzes stellte Außenminister Juraj Blanár am Mittwoch auf der jährlichen Sitzung der slowakischen Botschafter im Außenministerium vor. Er wies darauf hin, dass die Slowakei bereits zum 7. Mal den V4-Vorsitz übernimmt. Dies geschieht derzeit in einer Zeit, in der die Unsicherheit zunimmt und Europa vor Herausforderungen steht, die das internationale Umfeld grundlegend verändern. Blanár erklärte in diesem Zusammenhang: Die Zusammenarbeit im Rahmen der V4 basiert auf Pragmatismus, auf dem, was uns verbindet, auf gemeinsamen Interessen und auf dem, was wir gemeinsam erreichen können. Der Außenminister räumte ein, dass die V4-Länder nicht bei allen Themen die gleiche Meinung vertreten, sich aber gegenseitig respektieren. Wenn wir unterschiedliche Ansichten haben, diskutieren wir diese nicht, solange wir diese Meinungsverschiedenheiten nicht gemeinsam lösen können, erklärte der Minister. Eines der zentralen Themen im Zusammenhang mit der Wettbewerbsfähigkeit Europas ist die Gewährleistung einer sicheren und nachhaltigen Versorgung mit kritischen Rohstoffen. Die slowakische Ratspräsidentschaft wird einen offenen Dialog über die Sicherung einer erschwinglichen Energieversorgung fördern. Wir werden uns für eine Koordinierung im Bereich des Ausbaus der Energieinfrastruktur einsetzen, betonte Blanár. Im Mittelpunkt der Diskussionen wird auch die eventuelle Nutzung polnischer LNG-Terminals stehen. Diese können zur Diversifizierung der Gasversorgung in den V4-Ländern beitragen. Die slowakische Ratspräsidentschaft wolle sich auch um einen besseren Zugang zur Finanzierung von Kernkraftprojekten im Rahmen des europäischen Haushalts und um eine Überarbeitung der EU-Klimapolitik bemühen, insbesondere des Systems für den Handel mit Treibhausgaszertifikaten. Ein wesentlicher Bestandteil der Wettbewerbsfähigkeit wird auch der mehrjährige EU-Finanzrahmen für die Jahre 2028 bis 2034 sein, ebenso wie die Automobilindustrie und die gemeinsame Agrarpolitik. Im Bereich Migration wird die slowakische Ratspräsidentschaft eine Stärkung der Rückführungspolitik vorschlagen, die laut Blanár bereits relativ gut im Asylpakt verankert ist. Die Visegrad-Gruppe ist ein informeller Zusammenschluss der Slowakei, der Tschechischen Republik, Ungarns und Polens. Die slowakische V4-Präsidentschaft dauert bis zum 30. Juni 2027. Das Motto lautet V4 für ein stärkeres Europa.
2: Hallo liebe Hörerinnen und Hörer, herzlich willkommen bei der deutschsprachigen Sendung von Radio Slowakei International. Nach der Berichterstattung ist nun der Magazinteil unserer Sendung startbereit. Aus dem Studio der Radiopyramide in Bratislava begrüßen Sie Abdulgan Jaruda Mischpult und Sofia Miklovic am Mikrofon. Hören Sie unsere heutigen Themen. Wussten Sie, dass Colorado-Tannen oder Himalaya-Kiefer auch in der Slowakei wachsen? Exotische und immergrüne Pflanzen sind im Arboretum Liňany zu sehen. Obwohl der Vielwisser Karlmann Kittenberger in seiner Heimat wenig bekannt ist, sein abenteuerliches Leben würde ausreichend Stoff für mehrere Bücher liefern. Wir wünschen Ihnen angenehmes Zuhören und gute Unterhaltung.
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2: Glauben Sie, dass Roteichen, Silberahorne, Gelbkiefern oder etwa Colorado-Tannen nur in Nordamerika zu finden sind? Und dass der Himalaya-Kiefer mit langen Nadeln und großen Zapfen sowie die orientalische Weißeiche nur in Asien wachsen? Nein, da irren Sie sich. All diese exotischen Bäume und vieles mehr finden Sie auch in der Slowakei, wenn Sie das Arboretum Liňany in der Nähe des südwestslowakischen Zlaté Moravce besuchen. Die immergrünen Holz-, Gewächs- und Blumenarten sind eine echte Augenweide. Und gerade Semper Vireo, immergrün, steht gemeinsam mit einem Blatt der europäischen Stechpalme im Logo des Arboretums Mliňany. Semper Vireo war auch das Lebensmotto des Gründers Stefan Ambrosi Migazzi, der sich um Fortsetzung der Pflanzung von immergrünen Pflanzen in der Slowakei bemühte. Die Familie von Dr. Stefan Ambrosi stammte aus Tana im Nordwesten Ungarns, doch er selbst ist in Italien zur Welt gekommen, als sich seine Eltern dort zu einer Heilkur aufhielten. Nach der Mittelschule im Wiener Theresianum studierte er Rechtswissenschaften in Wien und Budapest. Bereits in seiner frühen Jugendzeit widmete er seine Aufmerksamkeit dem Selbststudium von Pflanzen, die er für sein Herbarium präparierte. Das Interesse für die immergrünen Pflanzen entwickelte er auch auf vielen Reisen durch Südeuropa. Jana Konwopkova, leitende Managerin des Arboretums,
3: V roku 1892 ho založil uhorský šľachtic doktor Štefan Ambrózy Migazy, ktorý pochádzal z Uhorska. Bol to právnik, vyštudovaný.
4: Štefan Ambrózy widmete sich der Botanik, auch nachdem er sich für eine Karriere als Anwalt entschieden hatte. Als 23-Jähriger heiratete er 1892 die Tochter des Grafen Wilhelm Migazy Antonia aus Zlaté Moravce. Frisch verheiratet ließ er sich im gleichen Jahr beim nahen Dorf Wieska nad Žitavou auf dem Grundstück, das seine Gattin als Hochzeitsgeschenk bekommen hatte, ein Schloss am Rande eines Eichenhainbuchenwaldes bauen.
2: Im Unterholz des Waldes auf einer Fläche von etwa 40 Hektar begann Ambrózy versuchsweise die ersten immergrünen exotischen Gewächse zu pflanzen. Bekannte und resistente immergrüne Arten wie gemeiner Buchsbaum, Berberice und Efeu waren in kurzer Zeit durch viele, bisher in der Slowakei unbekannte und exotisch anmutende Arten ergänzt. Und damit begann die Geschichte des heutigen Arboretums Mliňany. Im Laufe eines Jahrzehnts war das Unterholz des Waldes fast komplett neu gestaltet und Hainbuche und Eiche fingen an, mit den ersten exotischen Nadelbäumen zu konkurrieren. Jana Konvopková.
3: Nachádza sa tu asi 1933 taxonov. Je to najväčšia zbierka vždy zelených, predovšetkým cudzokrajných drevín.
4: Derzeit führen wir hier insgesamt 1933 Taxons an immergrünen exotischen Gehölzen. Es ist die größte Sammlung im Raum Mitteleuropas. Zu den wertvollsten zählt der Riesenmammutbaum, der bis zu 40 Meter hoch ist. Der Baum wurde unter den ersten Gehölzen angepflanzt und somit ist er auch über 120 Jahre alt.
2: Graf Ambrózy Migazy beabsichtigte die buschige Handschrift der Eichen und Sommereichen mit ihrer kontinuierlichen Vegetation im Zentrum des Arboretums zu bewahren. An den Rändern des Arboretums wollte er sie aber vollständig mit Nadelgehölzen, Laubgehölzen und immergrünen Eichen ersetzen. Es gelang ihm nicht mehr, diese Idee zu realisieren, da er im Jahr 1914 aus politischen Gründen sein Schlossgut verlassen musste. Man sagt, dass er nie wieder ins Arboretum Mliňany zurückkehrte. Der Name des immergrünen Parks Arboretum Mliňany resonierte jedoch in Fachkreisen, sogar in Übersee, und Ambrózy Migazy begann als Pionier für die Einführung von exotischen immergrünen Pflanzen unter die Bedingungen von Mitteleuropa angesehen zu werden. Die Sammlung der Gehölze exotischer Arten, die damals noch sehr jung und empfindlich gegenüber klimatischen Bedingungen in Mitteleuropa war, hat eine schwierige Zeit durchgemacht und während der beiden Weltkriege und der Nachkriegszeit nur bescheidene Pflege bekommen. Bessere Zeiten brachte für das Arboretum das Jahr 1953, als es der Slowakischen Akademie der Wissenschaften zugeordnet wurde. Es kamen die ersten Forscher und bald gab es 6 neue wissenschaftliche Abteilungen, an denen exotische und heimische Pflanzen von der Physiologie her über Phänologie und Phytopathologie bis zur Anwendung studiert wurden. Die Priorität blieb jedoch bei wissenschaftlich geführter Introduktion und Akklimatisierung der Gehölze.

0: Die Sammlungen wurden in der Periode 1965 bis 1992 wesentlich erweitert, vor allem aufgrund einer intensiven Zusammenarbeit mit anderen botanischen Institutionen in Europa, in Asien und Übersee. Reisender Mitarbeiter nach China und Zentralasien hatten einen bedeutenden Einfluss auf die Gründung der ostasiatischen Dendroflora mit den Expositionen von Zentralasien, Kaukasus, zentralen und südlichen China, des fernen Ostens und Japans. Später ermöglichte die Umwandlung der Obst- und Weinbaufläche die Entstehung einer separaten Fläche von 7,5 Hektar mit nordamerikanischen Dendroflora und schließlich im Jahr 1992 einer Fläche gefährdete Pflanzen der Slowakei. Jarmila Kráľová, Mitarbeiterin der Abteilung für die Öffentlichkeitsarbeit, erzählt:
1: Das Arboretum Mlyňany führt auf einer Fläche von 67 Hektar eine der größten Sammlungen an Holz- und Gewächsarten in Mitteleuropa. Es handelt sich um immergrüne Arten aus der ganzen Welt, die in anderen klimatischen Bedingungen ihren Ursprung haben. Sie erfordern daher eine sorgfältige Pflege, weil ihnen hohe Temperaturen und Mangel an Feuchtigkeit am meisten schaden. Die hiesigen unterirdischen Wasserquellen befinden sich nämlich in beachtlichen Tiefen.
0: Der Einbruch des 21. Jahrhunderts bedeutete für das Arboretum eine weitere Herausforderung, nämlich wie man sich mit den klimawandelbedingten Veränderungen auseinandersetzen soll. Die Gehölzarten mit dem Ursprung im Mittleren Osten oder in Nordamerika könnten aufgrund der veränderten klimatischen Bedingungen auch in Mitteleuropa häufiger vorzufinden sein. Das Arboretum Mlyňany ist ganzjährig eröffnet. Zu welcher Jahreszeit lohnt sich der Besuch am meisten? Jarmila Kráľová.
1: Das Arboretum ist am schönsten in den Frühlingsmonaten, wenn verschiedene Gewächse blühen. Als erste entwickeln ihre Schönheit die Krokusse, gefolgt von Rhododendron, Azaleen, japanische Kirschbäume. Zu dieser Jahreszeit verzeichnen wir jedes Jahr höhere Besucherzahlen. Die Besucher werden von der unendlich bunten Pracht unserer Zierbeete angezogen. Am schönsten ist das Arboretum Mlyňany Mitte Mai bis Juni und dann im Herbst. Sehr berühmt ist auch das Rosarium, das in den 90er Jahren errichtet wurde und das über den ganzen Sommer besonders schön ist.
0: Das Panorama des Arboretums ergänzt das neoklassizistische Schloss, ein nationales Kulturdenkmal, das vom Gründer des Arboretums, Stefan Ambrosi Mikazi, erbaut wurde. Hunderttausende Arten von Pflanzen und Bäumen aus aller Welt, darunter etwa Exemplare aus Ostasien oder Nordamerika, sind zur Heimat von verschiedenen Vogelarten oder Eichhörnchen geworden. Im Areal befinden sich mehrere Wasserflächen mit diversen Seetieren. Je nach Art der eingepflanzten Holz- und Gewächsarten gibt es im Arboretum 5 Lehrpfade, beginnend mit dem ältesten. Semper Vireo Park Ambrosi, Ostasien, Nordamerika, Korea und schließlich die Slowakei und ihre gefährdeten Pflanzenarten.

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1: Reisender, Zoologe, Naturforscher, Präparator, Lehrer, Chefredakteur, Schriftsteller Karlmann Kittenberger. Obwohl sein abenteuerliches Leben für mehrere Bücher ausreichen würde, ist der slowakische Landsmann in seinem Heimatland nur wenig bekannt. Vielleicht liegt es daran, dass er den Großteil seines Lebens in Ungarn verbrachte. Doch seine Geburtsstadt Levice in der Südslowakei, die er mehrmals besucht hatte, hat er nie vergessen. Eine Straße in Levice trägt den Namen des Vielwissers, dem 2021 zum 41. Jubiläum seiner Geburt dort auch eine Büste enthüllt wurde. Karlmann Kittenberger wurde am 10. Oktober 1881 in Levice in eine arme Familie geboren. Er war der jüngste von 8 Kindern. Bereits während seiner Kindheit war er ein Naturliebhaber. Am liebsten beobachtete er die Zugvögel, die im Frühling von ihren Winterungsorten zurückkehrten. Der begeisterte Bücherwurm las in seiner Freizeit Bücher über Afrika und ihre exotische Natur. Kittenberger bewunderte seinen älteren Bruder Sándor sowie seinen Lehrer Jenő Krieg, die Vögel präparierten und die diese Kunst auch dem jungen Karlmann beigebracht haben. Der Historiker des Museums Čechov in Levice, Peter Pleva,
2: jeho studium na tomto gymnáziu bolo ukončené tak dosť náhle.
3: Familie konnte sein Studium nicht finanzieren. Daher musste er in Levice vom Gymnasium zur billigeren Lehrerakademie wechseln. Das Studium zum Lehrer an der Hochschule in Budapest hat er selbst finanziert. Doch wegen Geldmangel musste er das Studium 1902 abbrechen. Anschließend wirkte er als Lehrer im Dorf Tatrank in Siebenbürgen im heutigen Rumänien. Regelmäßig reist er in das Nationalmuseum in Budapest, wo er in der zoologischen Abteilung als externer Präparator arbeitete.
1: Als er im Jahre 1903 das Angebot zu einer Afrikareise bekam, zögerte der damals 21-jährige Kittenberger keine Sekunde. Die Länder im Osten des afrikanischen Kontinents, vor allem Kenia, wurden zu seiner großen Leidenschaft. Kittenberger unternahm 5 Reisen nach Afrika. Und insgesamt verbrachte er dort ganze 16 Jahre. Während seiner Aufenthalte war er an vielen Orten der erste Weiße. Die Afrikareise 1904 wurde Kittenberger fast zum Verhängnis. Als er im Gebüsch auf einen Löwen lauerte, gelang das Raubtier in die unmittelbare Nähe von Kittenberger. Aus dem Jäger wurde plötzlich Beute. Peter Pleva erzählt,
3: die Flinte hatte versagt, der Löwe fiel über Kittenberger her. Nach einem Kampf auf Leben und Tod gelang es Kittenberger, den Löwen an der Zunge zu fassen und stark zu zucken. Dies gönnte Kittenberger ein paar wertvolle Sekunden, die Flinte neu zu laden und den Löwen ins Auge zu schießen. Obwohl verwundet, hat der Löwe Kittenberger mit seinen Krallen gekratzt und ihm den Mittelfinger abgebissen. Um es zu beweisen, wie schwierig und gefährlich seine Arbeit ist, schickte er seinen abgebissenen Finger präpariert in das Nationalmuseum in Budapest, wo dieser übrigens bis heute aufbewahrt wird.
1: Bis zum Jahre 1914 schickte er große Pakete mit präparierten Tieren nach Budapest. Es waren mehr als 60.000 Exemplare aus der afrikanischen Fauna. Kittenberger selbst entdeckte rund 300 neue Arten, von denen 40 nach ihm benannt wurden. Die Geschehnisse des Ersten Weltkriegs erreichten Kittenberger 1914 in Uganda. Als Bürger des verfeindeten Landes wurde er von Engländern festgenommen und in das Gefangenenlager in Indien deportiert. Kurz darauf, als er 1919 freigelassen wurde, kehrte er nach Ungarn zurück und begann als Redakteur des Jägermagazins Nimrod zu arbeiten. Im Jahre 1929 wurde Kittenberger zum alleinigen Herausgeber, dem es gelang, aus Nimrod ein Paradebeispiel an Jägerzeitschrift für weitere Herausgeber europaweit zu machen. Peter Pleva verrät,
2: napísal niekoľko kníh, ktoré už za jeho života boli mimoriadne populárne a čítali sa pravidelne, dokonca aj deti ich čítali.
3: Über seine Erlebnisse während der Afrika-Reisen schrieb Kittenberger mehrere Bücher. Meine Sammelleidenschaft in Afrika, geänderte Afrika, von Kilimanjaro bis Nagymarosch. Meine letzte Jagd in Afrika sind nur einige Titel, die damals zu Bestsellern wurden. Alle wurden in mehrere Sprachen übersetzt. Leider erschien kein Buch auf Slowakisch.
1: An seinem Lebensende erlebte Kittenberger auch tragische Momente. Infolge der Kämpfe um Budapest wurden Ende des Zweiten Weltkriegs viele Exponate im Nationalmuseum, darunter auch die von Kittenberger aus Afrika, stark beschädigt oder gar zerstört. Ein Großteil seiner lebenslangen Sammlung ist wiederum während der Unruhen 1956 einem verheerenden Brand im Budapester Nationalmuseum zum Opfer gefallen. Trotz der Verschlechterung seines Gesundheitszustandes half Kittenberger bei der Vorbereitung weiterer Expeditionen nach Afrika, obwohl er diese nicht mehr erlebt hatte. Karlmann Kittenberger starb am 4. Januar 1958 im ungarischen Nagymarosch, einem kleinen Dorf auf dem Donauufer. Er wurde in Budapest beigesetzt. Heute befindet sich in seinem Haus in Nagymarosch eine Ausstellung über das abenteuerliche Leben des slowakischen Landsmannes.

Nun, liebe Hörerinnen und Hörer, damit sind wir wieder am Ende der heutigen Sendung angelangt. Aus dem Studio in Bratislava verabschieden sich vom Mischpult der Tonmeister Abdulgani Arud und vom Mikrofon die Gestalterin und Moderatorin der Sendung Sofia Miklovic. Wir danken Ihnen für die Aufmerksamkeit und wünschen noch einen schönen Ausklang der Woche. Do poczucia, auf Wiederhören!

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1: Guten Tag bei den Nachrichten. Grüße heute Jana Hrbeková.
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1: Slowakische Politiker zum beginnenden V4-Vorsitz der Slowakei. Aluminiumwerk Slovalco nimmt Produktion Ende August wieder auf. Regierung hat Zoneneinteilung von 4 Nationalparks genehmigt. Die Visegrad-Gruppe ist lebendig und wird ihre Aktivitäten fortsetzen. Dies erklärte der slowakische Präsident Peter Pellegrini am Mittwoch anlässlich der Eröffnung des slowakischen V4-Vorsitzes auf der Burg Bratislava. Seiner Ansicht nach ist die Visegrad-Gruppe ein wichtiges Instrument, damit Mitteleuropa seine Interessen artikulieren kann. Laut Ministerpräsident Robert Fico will die Regierung den Vorsitz in der Visegrad-Gruppe unter dem Grundsatz der konsequenten Einhaltung des Völkerrechts, der Nichteinmischung in die inneren Angelegenheiten anderer Länder und unter Achtung des Weges antreten, den andere Länder für die Regelung ihrer inneren Angelegenheiten wählen. Seiner Ansicht nach haben die V4-Länder ein Interesse daran, wieder eine starke regionale Gruppierung zu sein. Fico betonte, dass auch die Frage des Friedens eine Priorität des slowakischen Vorsitzes sei. Laut dem Nationalratsvorsitzenden Richard Raschi solle die slowakische Präsidentschaft eine Zeit des offenen Dialogs und der konstruktiven Zusammenarbeit verkörpern. Er wünscht sich, dass die V4-Länder das, was sie verbindet, weiterentwickeln und mit Respekt auf das eingehen, worin sie sich unterscheiden. Wenn wir eine starke Stimme in Europa sein wollen, müssen wir zunächst untereinander eine starke Gemeinschaft bleiben, betonte Raschi in seiner Rede. Das slowakische Aluminiumwerk Slovalco im mittelslowakischen Žiar nad Hronom wird die Produktion Ende August wieder aufnehmen. Dem Unternehmen wurden von der Regierung günstige Stromlieferungen aus staatlichen Wasserkraftwerken zugesichert. Der Staat verpflichtet sich zu Emissionsausgleichszahlungen, einer Ermäßigung der Abgabe an den Atomfonds und zu Stromlieferungen für die nächsten 10 Jahre im Gegenzug für die Wiederaufnahme der Produktion und die Sicherung der Arbeitsplätze. Dies geht aus 2 Verträgen hervor, die nach der Regierungssitzung am Mittwoch von Vertretern des Staates mit Slovalco, dessen Aktionären und dem staatlichen Unternehmen Vodohospodarska Výstavba unterzeichnet wurden. Nach monatelangen Verzögerungen hat die slowakische Regierung die Zoneneinteilung von 4 Nationalparks genehmigt: des Tatra-Nationalparks Tanap, des Nationalparks Niedere Tatra, des Nationalparks Kleine Fatra und des Nationalparks Poloniny. Die Minister behaupten, dass es dabei gelungen sei, einen Kompromiss zwischen Naturschutz und Eigentumsrechten zu finden. Experten weisen jedoch trotz mehrerer Änderungen darauf hin, dass es sich um umstrittene Vorschläge handelt. Die slowakische Umweltplattform Zelená väčšina, in der Naturschutzorganisationen, Nichtregierungsorganisationen und Einzelpersonen zusammengeschlossen sind, hält die Zoneneinteilung im Nationalpark Poloniny für die am schlechtesten konzipierte unter den 4 Nationalparks. Trotz des großen Potenzials dieses Gebiets, in dem eine vorbildliche Zoneneinteilung hätte vorgeschlagen werden können, bringt das Umweltministerium keine wesentlichen Verbesserungen und bietet auch keinen angemessenen Schutz für die wertvollsten Gebiete, einschließlich der UNESCO-Städte, erklärte Zelená väčšina. Nach Ansicht der Opposition sind weiterhin 453 Millionen aus dem Wiederaufbauplan gefährdet. Die Verabschiedung der Unterlagen ist Teil eines Meilensteins im Rahmen des Wiederaufbau- und Resilienzplans der Slowakei. Die Nachrichten entstammen Meldungen der slowakischen Presseagentur TASR.
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1: Wettbewerbsfähigkeit, EU-Erweiterung, sektorale Zusammenarbeit und eine aktive zwischenmenschliche Dimension sind die 4 Säulen der slowakischen Präsidentschaft in der regionalen Visegrad-Gruppe V4, die am 1. Juli begann. Das Programm und die Prioritäten des Vorsitzes stellte Außenminister Juraj Blanár am Mittwoch auf der jährlichen Sitzung der slowakischen Botschafter im Außenministerium vor. Er wies darauf hin, dass die Slowakei bereits zum 7. Mal den V4-Vorsitz übernimmt. Dies geschieht derzeit in einer Zeit, in der die Unsicherheit zunimmt und Europa vor Herausforderungen steht, die das internationale Umfeld grundlegend verändern. Blanár erklärte in diesem Zusammenhang: Die Zusammenarbeit im Rahmen der V4 basiert auf Pragmatismus, auf dem, was uns verbindet, auf gemeinsamen Interessen und auf dem, was wir gemeinsam erreichen können. Der Außenminister räumte ein, dass die V4-Länder nicht bei allen Themen die gleiche Meinung vertreten, sich aber gegenseitig respektieren. Wenn wir unterschiedliche Ansichten haben, diskutieren wir diese nicht, solange wir diese Meinungsverschiedenheiten nicht gemeinsam lösen können, erklärte der Minister. Eines der zentralen Themen im Zusammenhang mit der Wettbewerbsfähigkeit Europas ist die Gewährleistung einer sicheren und nachhaltigen Versorgung mit kritischen Rohstoffen. Die slowakische Ratspräsidentschaft wird einen offenen Dialog über die Sicherung einer erschwinglichen Energieversorgung fördern. Wir werden uns für eine Koordinierung im Bereich des Ausbaus der Energieinfrastruktur einsetzen, betonte Blanár. Im Mittelpunkt der Diskussionen wird auch die eventuelle Nutzung polnischer LNG-Terminals stehen. Diese können zur Diversifizierung der Gasversorgung in den V4-Ländern beitragen. Die slowakische Ratspräsidentschaft wolle sich auch um einen besseren Zugang zur Finanzierung von Kernkraftprojekten im Rahmen des europäischen Haushalts und um eine Überarbeitung der EU-Klimapolitik bemühen, insbesondere des Systems für den Handel mit Treibhausgaszertifikaten. Ein wesentlicher Bestandteil der Wettbewerbsfähigkeit wird auch der mehrjährige EU-Finanzrahmen für die Jahre 2028 bis 2034 sein, ebenso wie die Automobilindustrie und die gemeinsame Agrarpolitik. Im Bereich Migration wird die slowakische Ratspräsidentschaft eine Stärkung der Rückführungspolitik vorschlagen, die laut Blanár bereits relativ gut im Asylpakt verankert ist. Die Visegrad-Gruppe ist ein informeller Zusammenschluss der Slowakei, der Tschechischen Republik, Ungarns und Polens. Die slowakische V4-Präsidentschaft dauert bis zum 30. Juni 2027. Das Motto lautet V4 für ein stärkeres Europa.
2: Hallo liebe Hörerinnen und Hörer, herzlich willkommen bei der deutschsprachigen Sendung von Radio Slowakei International. Nach der Berichterstattung ist nun der Magazinteil unserer Sendung startbereit. Aus dem Studio der Radiopyramide in Bratislava begrüßen Sie Abdulgani Aruda Mischpult und Sofia Miklovic am Mikrofon. Hören Sie unsere heutigen Themen. Wussten Sie, dass Colorado-Tannen oder Himalaya-Kiefern

0: Glauben Sie, dass Roteichen, Silberahorne, Gelbkiefern oder etwa Colorado-Tannen nur in Nordamerika zu finden sind? Und dass der Himalaya-Kiefer mit langen Nadeln und großen Zapfen sowie die orientalische Weißeiche nur in Asien wachsen? Nein, da irren Sie sich. All diese exotischen Bäume und vieles mehr finden Sie auch in der Slowakei, wenn Sie das Arboretum Liňany in der Nähe des südwestslowakischen Zlaté Moravce besuchen. Die immergrünen Holz-, Gewächs- und Blumenarten sind eine echte Augenweide. Und gerade Semper Vireo, immergrün, steht gemeinsam mit einem Blatt der europäischen Stechpalme im Logo des Arboretums Liňany. Semper Vireo war auch das Lebensmotto des Gründers Stefan Ambrosi Migazzi, der sich um Fortsetzung der Pflanzung von immergrünen Pflanzen in der Slowakei bemühte. Die Familie von Dr. Stefan Ambrosi stammte aus Tana im Nordwesten Ungarns, doch er selbst ist in Italien zur Welt gekommen, als sich seine Eltern dort zu einer Heilkur aufhielten. Nach der Mittelschule im Wiener Theresianum studierte er Rechtswissenschaften in Wien und Budapest. Bereits in seiner frühen Jugendzeit widmete er seine Aufmerksamkeit dem Selbststudium von Pflanzen, die er für sein Herbarium präparierte. Das Interesse für die immergrünen Pflanzen entwickelte er auch auf vielen Reisen durch Südeuropa. Jana Konwopkova, leitende Managerin des Arboretums,
1: v roku 1892 ho založil uhorský šľachtic doktor Štefan Ambrosi Migazzi, ktorý pochádzal z Uhorska. Bol to právnik vyštudovaný.
2: Stefan Ambrosi widmete sich der Botanik, auch nachdem sich für eine Karriere als Anwalt entschieden hatte. Als 23-Jähriger heiratete1892 die Tochter des Grafen Wilhelm Migazzi Antonia aus Zlaté Moravce. Frisch verheiratet ließ sich im gleichen Jahr beim nahen Dorf Wieska nad Žitavou auf dem Grundstück, das seine Gattin als Hochzeitsgeschenk bekommen hatte, ein Schloss am Rande eines Eichenhainbuchenwaldes bauen.
0: Im Unterholz des Waldes auf einer Fläche von etwa 40 Hektar begann Ambrosi versuchsweise die ersten immergrünen exotischen Gewächse zu pflanzen. Bekannte und resistente immergrüne Arten wie gemeiner Buchsbaum, Berberice und Efeu waren in kurzer Zeit durch viele, bisher in der Slowakei unbekannte und exotisch anmutende Arten ergänzt. Und damit begann die Geschichte des heutigen Arboretums Mliňany. Im Laufe eines Jahrzehnts war das Unterholz des Waldes fast komplett neu gestaltet und Hainbuche und Eiche fingen an, mit den ersten exotischen Nadelbäumen zu konkurrieren. Jana Konwopkova.
1: Nachádza sa tu asi 1933 taxonov. Je to najväčšia zbierka vždy zelených, predovšetkým cudzokrajných drevín.
2: Derzeit führen wir hier insgesamt 1933 Taxons an immergrünen exotischen Gehölzen. Es ist die größte Sammlung im Raum Mitteleuropas. Zu den wertvollsten zählt der Riesenmammutbaum, der bis zu 40 Meter hoch ist. Der Baum wurde unter den ersten Gehölzen angepflanzt und somit ist auch über 120 Jahre alt.
0: Graf Ambrosi Migazzi beabsichtigte die buschige Handschrift der Eichen und Sommereichen mit ihrer kontinuierlichen Vegetation im Zentrum des Arboretums zu bewahren. An den Rändern des Arboretums wollte er sie aber vollständig mit Nadelgehölzen, Laubgehölzen und immergrünen Eichen ersetzen. Es gelang ihm nicht mehr, diese Idee zu realisieren, da er im Jahr 1914 aus politischen Gründen sein Schlossgut verlassen musste. Man sagt, dass er nie wieder ins Arboretum Liňany zurückkehrte. Der Name des immergrünen Parks Arboretum Liňany resonierte jedoch in Fachkreisen, sogar in Übersee, und Ambrosi Migazzi begann als Pionier für die Einführung von exotischen immergrünen Pflanzen unter die Bedingungen von Mitteleuropa angesehen zu werden.

Die Sammlung der Gehölze exotischer Arten, die damals noch sehr jung und empfindlich gegenüber klimatischen Bedingungen in Mitteleuropa war, hat eine schwierige Zeit durchgemacht und während der beiden Weltkriege und der Nachkriegszeit nur bescheidene Pflege bekommen. Bessere Zeiten brachte für das Arboretum das Jahr 1953, als es der Slowakischen Akademie der Wissenschaften zugeordnet wurde. Es kamen die ersten Forscher und bald gab es 6 neue wissenschaftliche Abteilungen, an denen exotische und heimische Pflanzen von der Physiologie her über Phänologie und Phytopathologie bis zur Anwendung studiert wurden. Die Priorität blieb jedoch bei wissenschaftlich geführter Introduktion und Akklimatisierung der Gehölze.

0: Die Sammlungen wurden in der Periode 1965 bis 1992 wesentlich erweitert, vor allem aufgrund einer intensiven Zusammenarbeit mit anderen botanischen Institutionen in Europa, in Asien und Übersee. Reisende Mitarbeiter nach China und Zentralasien hatten einen bedeutenden Einfluss auf die Gründung der ostasiatischen Dendroflora mit den Expositionen von Zentralasien, Kaukasus, zentralen und südlichen China, des fernen Ostens und Japans. Später ermöglichte die Umwandlung der Obst- und Weinbaufläche die Entstehung einer separaten Fläche von 7,5 Hektar mit nordamerikanischen Dendroflora und schließlich im Jahr 1992 einer Fläche gefährdete Pflanzen der Slowakei. Jarmila Kraljová, Mitarbeiterin der Abteilung für die Öffentlichkeitsarbeit, erzählt:
1: Das Arboretum Mlyňany führt auf einer Fläche von 67 Hektar eine der größten Sammlungen an Holz- und Gewächsarten in Mitteleuropa. Es handelt sich um immergrüne Arten aus der ganzen Welt, die in anderen klimatischen Bedingungen ihren Ursprung haben. Sie erfordern daher eine sorgfältige Pflege, weil ihnen hohe Temperaturen und Mangel an Feuchtigkeit am meisten schaden. Die hiesigen unterirdischen Wasserquellen befinden sich nämlich in beachtlichen Tiefen.
0: Der Einbruch des 21. Jahrhunderts bedeutete für das Arboretum eine weitere Herausforderung, nämlich wie man sich mit den klimawandelbedingten Veränderungen auseinandersetzen soll. Die Gehölzarten mit dem Ursprung im Mittleren Osten oder in Nordamerika könnten aufgrund der veränderten klimatischen Bedingungen auch in Mitteleuropa häufiger vorzufinden sein. Das Arboretum Mlyňany ist ganzjährig eröffnet. Zu welcher Jahreszeit lohnt sich der Besuch am meisten? Jarmila Kraljová.
1: Das Arboretum ist am schönsten in den Frühlingsmonaten, wenn verschiedene Gewächse blühen. Als erste entwickeln ihre Schönheit die Krokusse, gefolgt von Rhododendron, Azaleen, japanische Kirschbäume. Zu dieser Jahreszeit verzeichnen wir jedes Jahr höhere Besucherzahlen. Die Besucher werden von der unendlich bunten Pracht unserer Zierbeete angezogen. Am schönsten ist das Arboretum Mlyňany Mitte Mai bis Juni und dann im Herbst. Sehr berühmt ist auch das Rosarium, das in den 90er Jahren errichtet wurde und das über den ganzen Sommer besonders schön ist.
0: Das Panorama des Arboretums ergänzt das neoklassizistische Schloss, ein nationales Kulturdenkmal, das vom Gründer des Arboretums, Stefan Ambrosi Mikazi, erbaut wurde. Hunderttausende Arten von Pflanzen und Bäumen aus aller Welt, darunter etwa Exemplare aus Ostasien oder Nordamerika, sind zur Heimat von verschiedenen Vogelarten oder Eichhörnchen geworden. Im Areal befinden sich mehrere Wasserflächen mit diversen Seetieren. Je nach Art der eingepflanzten Holz- und Gewächsarten gibt es im Arboretum 5 Lehrpfade, beginnend mit dem ältesten. Semper Vireo Park Ambrosi, Ostasien, Nordamerika, Korea und schließlich die Slowakei und ihre gefährdete Pflanzenarten.

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1: Reisender, Zoologe, Naturforscher, Präparator, Lehrer, Chefredakteur, Schriftsteller Karlmann Kittenberger. Obwohl sein abenteuerliches Leben für mehrere Bücher ausreichen würde, ist der slowakische Landsmann in seinem Heimatland nur wenig bekannt. Vielleicht liegt es daran, dass er den Großteil seines Lebens in Ungarn verbrachte. Doch seine Geburtsstadt Levice in der Südslowakei, die er mehrmals besucht hatte, hat er nie vergessen. Eine Straße in Levice trägt den Namen des Vielwissers, dem 2021 zum 41. Jubiläum seiner Geburt dort auch eine Büste enthüllt wurde. Karlmann Kittenberger wurde am 10. Oktober 1881 in Levice in eine arme Familie geboren. Er war der jüngste von 8 Kindern. Bereits während seiner Kindheit war er ein Naturliebhaber. Am liebsten beobachtete er die Zugvögel, die im Frühling von ihren Winterungsorten zurückkehrten. Der begeisterte Bücherwurm las in seiner Freizeit Bücher über Afrika und ihre exotische Natur. Kittenberger bewunderte seinen älteren Bruder Sándor sowie seinen Lehrer Jenő Krieg, die Vögel präparierten und die diese Kunst auch dem jungen Karlmann beigebracht haben. Der Historiker des Museums Čechov in Levice, Peter Pleva,
2: die Familie konnte sein Studium nicht finanzieren. Daher musste er in Levice vom Gymnasium zur billigeren Lehrerakademie wechseln. Das Studium zum Lehrer an der Hochschule in Budapest hat er selbst finanziert. Doch wegen Geldmangel musste er das Studium 1902 abbrechen. Anschließend wirkte er als Lehrer im Dorf Tatrank in Siebenbürgen, im heutigen Rumänien. Regelmäßig reiste er in das Nationalmuseum in Budapest, wo er in der zoologischen Abteilung als externer Präparator arbeitete.
1: Als er im Jahre 1903 das Angebot zu einer Afrikareise bekam, zögerte der damals 21-jährige Kittenberger keine Sekunde. Die Länder im Osten des afrikanischen Kontinents, vor allem Kenia, wurden zu seiner großen Leidenschaft. Kittenberger unternahm 5 Reisen nach Afrika, und insgesamt verbrachte er dort ganze 16 Jahre. Während seiner Aufenthalte war er an vielen Orten der erste Weiße. Die Afrikareise 1904 wurde Kittenberger fast zum Verhängnis. Als er im Gebüsch auf einen Löwen lauerte, gelang das Raubtier in die unmittelbare Nähe von Kittenberger. Aus dem Jäger wurde plötzlich Beute. Peter Pleva erzählt,
2: die Flinte hatte versagt, der Löwe fiel über Kittenberger her. Nach einem Kampf auf Leben und Tod gelang es Kittenberger, den Löwen an der Zunge zu fassen und stark zu zucken. Dies gönnte Kittenberger ein paar wertvolle Sekunden, die Flinte neu zu laden und den Löwen ins Auge zu schießen. Obwohl verwundet, hat der Löwe Kittenberger mit seinen Krallen gekratzt und ihm den Mittelfinger abgebissen. Um es zu beweisen, wie schwierig und gefährlich seine Arbeit ist, schickte er seinen abgebissenen Finger präpariert in das Nationalmuseum in Budapest, wo dieser übrigens bis heute aufbewahrt wird.
1: Bis zum Jahre 1914 schickte er große Pakete mit präparierten Tieren nach Budapest. Es waren mehr als 60.000 Exemplare aus der afrikanischen Fauna. Kittenberger selbst entdeckte rund 300 neue Arten, von denen 40 nach ihm benannt wurden. Die Geschehnisse des Ersten Weltkriegs erreichten Kittenberger 1914 in Uganda. Als Bürger des verfeindeten Landes wurde er von Engländern festgenommen und in das Gefangenenlager in Indien deportiert. Kurz darauf, als er 1919 freigelassen wurde, kehrte er nach Ungarn zurück und begann als Redakteur des Jägermagazins Nimrod zu arbeiten. Im Jahre 1929 wurde Kittenberger zum alleinigen Herausgeber, dem es gelang, aus Nimrod ein Paradebeispiel an Jägerzeitschrift für weitere Herausgeber europaweit zu machen. Peter Pleva verrät,
3: napísal niekoľko kníh, ktoré už za jeho života boli mimoriadne populárne a čítali sa pravidelne, dokonca aj deti ich čítali.
2: Über seine Erlebnisse während der Afrika-Reisen schrieb Kittenberger mehrere Bücher. Meine Sammelleidenschaft in Afrika, geänderte Afrika, von Kilimanjaro bis Nachmarosch. Meine letzte Jagd in Afrika sind nur einige Titel, die damals zu Bestsellern wurden. Alle wurden in mehrere Sprachen übersetzt. Leider erschien kein Buch auf Slowakisch.
1: An seinem Lebensende erlebte Kittenberger auch tragische Momente. Infolge der Kämpfe um Budapest wurden Ende des Zweiten Weltkriegs viele Exponate im Nationalmuseum, darunter auch die von Kittenberger aus Afrika, stark beschädigt oder gar zerstört. Ein Großteil seiner lebenslangen Sammlung ist wiederum während der Unruhen 1956 einem verheerenden Brand im Budapester Nationalmuseum zum Opfer gefallen. Trotz der Verschlechterung seines Gesundheitszustandes half Kittenberger bei der Vorbereitung weiterer Expeditionen nach Afrika, obwohl er diese nicht mehr erlebt hatte. Karlmann Kittenberger starb am 4. Januar 1958 im ungarischen Nagymaros, einem kleinen Dorf auf dem Donauufer. Er wurde in Budapest beigesetzt. Heute befindet sich in seinem Haus in Nagymaros eine Ausstellung über das abenteuerliche Leben des slowakischen Landsmannes.

Nun, liebe Hörerinnen und Hörer, damit sind wir wieder am Ende der heutigen Sendung angelangt. Aus dem Studio in Bratislava verabschieden sich vom Mischpult der Tonmeister Abdulgani Arud und vom Mikrofon die Gestalterin und Moderatorin der Sendung Sofia Miklovic. Wir danken Ihnen für die Aufmerksamkeit und wünschen noch einen schönen Ausklang der Woche. Do poczucia, auf Wiederhören!

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1: Guten Tag bei den Nachrichten. Grüße Sie heute Jana Hrbeková.
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1: Slowakische Politiker zum beginnenden V4-Vorsitz der Slowakei. Aluminiumwerk Slovalco nimmt Produktion Ende August wieder auf. Regierung hat Zoneneinteilung von 4 Nationalparks genehmigt. Die Visegrad-Gruppe ist lebendig und wird ihre Aktivitäten fortsetzen. Dies erklärte der slowakische Präsident Peter Pellegrini am Mittwoch anlässlich der Eröffnung des slowakischen V4-Vorsitzes auf der Burg Bratislava. Seiner Ansicht nach ist die Visegrad-Gruppe ein wichtiges Instrument, damit Mitteleuropa seine Interessen artikulieren kann. Laut Ministerpräsident Robert Fico will die Regierung den Vorsitz in der Visegrad-Gruppe unter dem Grundsatz der konsequenten Einhaltung des Völkerrechts, der Nichteinmischung in die inneren Angelegenheiten anderer Länder und unter Achtung des Weges antreten, den andere Länder für die Regelung ihrer inneren Angelegenheiten wählen. Seiner Ansicht nach haben die V4-Länder ein Interesse daran, wieder eine starke regionale Gruppierung zu sein. Fico betonte, dass auch die Frage des Friedens eine Priorität des slowakischen Vorsitzes sei. Laut dem Nationalratsvorsitzenden Richard Raschi solle die slowakische Präsidentschaft eine Zeit des offenen Dialogs und der konstruktiven Zusammenarbeit verkörpern. Er wünscht sich, dass die V4-Länder das, was sie verbindet, weiterentwickeln und mit Respekt auf das eingehen, worin sie sich unterscheiden. Wenn wir eine starke Stimme in Europa sein wollen, müssen wir zunächst untereinander eine starke Gemeinschaft bleiben, betonte Raschi in seiner Rede. Das slowakische Aluminiumwerk Slovalco im mittelslowakischen Žiar nad Hronom wird die Produktion Ende August wieder aufnehmen. Dem Unternehmen wurden von der Regierung günstige Stromlieferungen aus staatlichen Wasserkraftwerken zugesichert. Der Staat verpflichtet sich zu Emissionsausgleichszahlungen, einer Ermäßigung der Abgabe an den Atomfonds und zu Stromlieferungen für die nächsten 10 Jahre im Gegenzug für die Wiederaufnahme der Produktion und die Sicherung der Arbeitsplätze. Dies geht aus 2 Verträgen hervor, die nach der Regierungssitzung am Mittwoch von Vertretern des Staates mit Slovalco, dessen Aktionären und dem staatlichen Unternehmen Vodohospodarska Vistavba unterzeichnet wurden. Nach monatelangen Verzögerungen hat die slowakische Regierung die Zoneneinteilung von 4 Nationalparks genehmigt, des Tatra-Nationalparks Tanap, des Nationalparks Niedere Tatra, des Nationalparks Kleine Fatra und des Nationalparks Poloniny. Die Minister behaupten, dass es dabei gelungen sei, einen Kompromiss zwischen Naturschutz und Eigentumsrechten zu finden. Experten weisen jedoch trotz mehrerer Änderungen darauf hin, dass es sich um umstrittene Vorschläge handelt. Die slowakische Umweltplattform Zelena Väčina, in der Naturschutzorganisationen, Nichtregierungsorganisationen und Einzelpersonen zusammengeschlossen sind, hält die Zoneneinteilung im Nationalpark Poloniny für die am schlechtesten konzipierte unter den 4 Nationalparks. Trotz des großen Potenzials dieses Gebiets, in dem eine vorbildliche Zoneneinteilung hätte vorgeschlagen werden können, bringt das Umweltministerium keine wesentlichen Verbesserungen und bietet auch keinen angemessenen Schutz für die wertvollsten Gebiete, einschließlich der UNESCO-Städte, erklärte Zelena Väčina. Nach Ansicht der Opposition sind weiterhin 453 Millionen aus dem Wiederaufbauplan gefährdet. Die Verabschiedung der Unterlagen ist Teil eines Meilensteins im Rahmen des Wiederaufbau- und Resilienzplans der Slowakei. Die Nachrichten entstammen Meldungen der slowakischen Presseagentur TASR.
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1: Wettbewerbsfähigkeit, EU-Erweiterung, sektorale Zusammenarbeit und eine aktive zwischenmenschliche Dimension sind die 4 Säulen der slowakischen Präsidentschaft in der regionalen Visegrad-Gruppe V4, die am 1. Juli begann. Das Programm und die Prioritäten des Vorsitzes stellte Außenminister Juraj Blanár am Mittwoch auf der jährlichen Sitzung der slowakischen Botschafter im Außenministerium vor. Er wies darauf hin, dass die Slowakei bereits zum 7. Mal den V4-Vorsitz übernimmt. Dies geschieht derzeit in einer Zeit, in der die Unsicherheit zunimmt und Europa vor Herausforderungen steht, die das internationale Umfeld grundlegend verändern. Blanár erklärte in diesem Zusammenhang, die Zusammenarbeit im Rahmen der V4 basiert auf Pragmatismus, auf dem, was uns verbindet, auf gemeinsamen Interessen und auf dem, was wir gemeinsam erreichen können. Der Außenminister räumte ein, dass die V4-Länder nicht bei allen Themen die gleiche Meinung vertreten, sich aber gegenseitig respektieren. Wenn wir unterschiedliche Ansichten haben, diskutieren wir diese nicht, solange wir diese Meinungsverschiedenheiten nicht gemeinsam lösen können, erklärte der Minister. Eines der zentralen Themen im Zusammenhang mit der Wettbewerbsfähigkeit Europas ist die Gewährleistung einer sicheren und nachhaltigen Versorgung mit kritischen Rohstoffen. Die slowakische Ratspräsidentschaft wird einen offenen Dialog über die Sicherung einer erschwinglichen Energieversorgung fördern. Wir werden uns für eine Koordinierung im Bereich des Ausbaus der Energieinfrastruktur einsetzen, betonte Blanár. Im Mittelpunkt der Diskussionen wird auch die eventuelle Nutzung polnischer LNG-Terminals stehen. Diese können zur Diversifizierung der Gasversorgung in den V4-Ländern beitragen. Die slowakische Ratspräsidentschaft wolle sich auch um einen besseren Zugang zur Finanzierung von Kernkraftprojekten im Rahmen des europäischen Haushalts und um eine Überarbeitung der EU-Klimapolitik bemühen, insbesondere des Systems für den Handel mit Treibhausgaszertifikaten. Ein wesentlicher Bestandteil der Wettbewerbsfähigkeit wird auch der mehrjährige EU-Finanzrahmen für die Jahre 2028 bis 2034 sein, ebenso wie die Automobilindustrie und die gemeinsame Agrarpolitik. Im Bereich Migration wird die slowakische Ratspräsidentschaft eine Stärkung der Rückführungspolitik vorschlagen, die laut Blanár bereits relativ gut im Asylpakt verankert ist. Die Visegrad-Gruppe ist ein informeller Zusammenschluss der Slowakei, der Tschechischen Republik, Ungarns und Polens. Die slowakische V4-Präsidentschaft dauert bis zum 30. Juni 2027. Das Motto lautet V4 für ein stärkeres Europa.
2: Hallo liebe Hörerinnen und Hörer, herzlich willkommen bei der deutschsprachigen Sendung von Radio Slowakei International. Nach der Berichterstattung ist nun der Magazinteil unserer Sendung startbereit. Aus dem Studio der Radiopyramide in Bratislava begrüßen Sie Abdulgani Aruda Mischpult und Sofia Miklovic am Mikrofon. Hören Sie unsere heutigen Themen. Wussten Sie, dass Colorado-Tannen oder Himalaya-Kiefer auch in der Slowakei wachsen? Exotische und immergrüne Pflanzen sind im Arboretum Liňany zu sehen. Obwohl der Vielwisser Karlmann Kittenberger in seiner Heimat wenig bekannt ist, sein abenteuerliches Leben würde ausreichend Stoff für mehrere Bücher liefern. Wir wünschen Ihnen angenehmes Zuhören und gute Unterhaltung.
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2: Glauben Sie, dass Roteichen, Silberahorne, Gelbkiefern oder etwa Colorado-Tannen nur in Nordamerika zu finden sind? Und dass der Himalaya-Kiefer mit langen Nadeln und großen Zapfen sowie die orientalische Weißeiche nur in Asien wachsen? Nein, da irren Sie sich. All diese exotischen Bäume und vieles mehr finden Sie auch in der Slowakei, wenn Sie das Arboretum Liňany in der Nähe des südwestslowakischen Zlaté Moravce besuchen. Die immergrünen Holz-, Gewächs- und Blumenarten sind eine echte Augenweide. Und gerade Semper Vireo

0: Italien zur Welt gekommen, als sich seine Eltern dort zu einer Heilkur aufhielten. Nach der Mittelschule im Wiener Theresianum studierte er Rechtswissenschaften in Wien und Budapest. Bereits in seiner frühen Jugendzeit widmete er seine Aufmerksamkeit dem Selbststudium von Pflanzen, die er für sein Herbarium präparierte. Das Interesse für die immergrünen Pflanzen entwickelte er auch auf vielen Reisen durch Südeuropa. Jana Konwopkova, leitende Managerin des Arboretums.
1: V roku 1892 ho založil uhorský šľachtic doktor Štefan Ambrózy Migazy, ktorý pochádzal z Uhorska, bol to právnik vyštudovaný.
2: Stefan Ambrózy widmete sich der Botanik, auch nachdem er sich für eine Karriere als Anwalt entschieden hatte. Als 23-Jähriger heiratete er 1892 die Tochter des Grafen Wilhelm Migazy Antonia aus Zlaté Moravce. Frisch verheiratet ließ er sich im gleichen Jahr beim nahen Dorf Wieska nad Žitavou auf dem Grundstück, das seine Gattin als Hochzeitsgeschenk bekommen hatte, ein Schloss am Rande eines Eichenhainbuchenwaldes bauen.
0: Im Unterholz des Waldes auf einer Fläche von etwa 40 Hektar begann Ambrózy versuchsweise die ersten immergrünen exotischen Gewächse zu pflanzen. Bekannte und resistente immergrüne Arten wie gemeiner Buchsbaum, Berberice und Efeu waren in kurzer Zeit durch viele, bisher in der Slowakei unbekannte und exotisch anmutende Arten ergänzt. Und damit begann die Geschichte des heutigen Arboretums Mlyňany. Im Laufe eines Jahrzehnts war das Unterholz des Waldes fast komplett neu gestaltet und Hainbuche und Eiche fingen an, mit den ersten exotischen Nadelbäumen zu konkurrieren. Jana Konwopkova.
1: Nachádza sa tu asi 1933 taxonov. Je to najväčšia zbierka vždy zelených, predovšetkým cudzokrajinných drevín.
2: Derzeit führen wir hier insgesamt 1933 Taxons an immergrünen exotischen Gehölzen. Es ist die größte Sammlung im Raum Mitteleuropas. Zu den wertvollsten zählt der Riesenmammutbaum, der bis zu 40 Meter hoch ist. Der Baum wurde unter den ersten Gehölzen angepflanzt und somit ist er auch über 120 Jahre alt.
0: Graf Ambrózy Migazy beabsichtigte die buschige Handschrift der Eichen und Sommereichen mit ihrer kontinuierlichen Vegetation im Zentrum des Arboretums zu bewahren. An den Rändern des Arboretums wollte er sie aber vollständig mit Nadelgehölzen, Laubgehölzen und immergrünen Eichen ersetzen. Es gelang ihm nicht mehr, diese Idee zu realisieren, da er im Jahr 1914 aus politischen Gründen sein Schlossgut verlassen musste. Man sagt, dass er nie wieder ins Arboretum Mlyňany zurückkehrte. Der Name des immergrünen Parks Arboretum Mlyňany resonierte jedoch in Fachkreisen, sogar in Übersee, und Ambrózy Migazy begann als Pionier für die Einführung von exotischen immergrünen Pflanzen unter die Bedingungen von Mitteleuropa angesehen zu werden. Die Sammlung der Gehölze exotischer Arten, die damals noch sehr jung und empfindlich gegenüber klimatischen Bedingungen in Mitteleuropa war, hat eine schwierige Zeit durchgemacht und während der beiden Weltkriege und der Nachkriegszeit nur bescheidene Pflege bekommen. Bessere Zeiten brachte für das Arboretum das Jahr 1953, als es der Slowakischen Akademie der Wissenschaften zugeordnet wurde. Es kamen die ersten Forscher und bald gab es 6 neue wissenschaftliche Abteilungen, an denen exotische und heimische Pflanzen von der Physiologie her über Phänologie und Phytopathologie bis zur Anwendung studiert wurden. Die Priorität blieb jedoch bei wissenschaftlich geführter Introduktion und Akklimatisierung der Gehölze.

0: vor allem aufgrund einer intensiven Zusammenarbeit mit anderen botanischen Institutionen in Europa, in Asien und Übersee. Reisender Mitarbeiter nach China und Zentralasien hatten einen bedeutenden Einfluss auf die Gründung der ostasiatischen Dendroflora mit den Expositionen von Zentralasien, Kaukasus, zentralen und südlichen China, des fernen Ostens und Japans. Später ermöglichte die Umwandlung der Obst- und Weinbaufläche die Entstehung einer separaten Fläche von 7,5 Hektar mit nordamerikanischen Dendroflora und schließlich im Jahr 1992 einer Fläche gefährdete Pflanzen der Slowakei. Jarmila Kráľová, Mitarbeiterin der Abteilung für die Öffentlichkeitsarbeit, erzählt:
1: Das Arboretum Mlyňany führt auf einer Fläche von 67 Hektar eine der größten Sammlungen an Holz- und Gewächsarten in Mitteleuropa. Es handelt sich um immergrüne Arten aus der ganzen Welt, die in anderen klimatischen Bedingungen ihren Ursprung haben. Sie erfordern daher eine sorgfältige Pflege, weil ihnen hohe Temperaturen und Mangel an Feuchtigkeit am meisten schaden. Die hiesigen unterirdischen Wasserquellen befinden sich nämlich in beachtlichen Tiefen.
0: Der Einbruch des 21. Jahrhunderts bedeutete für das Arboretum eine weitere Herausforderung, nämlich wie man sich mit den klimawandelbedingten Veränderungen auseinandersetzen soll. Die Gehölzarten mit dem Ursprung im Mittleren Osten oder in Nordamerika könnten aufgrund der veränderten klimatischen Bedingungen auch in Mitteleuropa häufiger vorzufinden sein. Das Arboretum Mlyňany ist ganzjährig eröffnet. Zu welcher Jahreszeit lohnt sich der Besuch am meisten? Jarmila Kráľová.
1: Das Arboretum ist am schönsten in den Frühlingsmonaten, wenn verschiedene Gewächse blühen. Als erste entwickeln ihre Schönheit die Krokusse, gefolgt von Rhododendron, Azaleen, japanische Kirschbäume. Zu dieser Jahreszeit verzeichnen wir jedes Jahr höhere Besucherzahlen. Die Besucher werden von der unendlich bunten Pracht unserer Zierbeete angezogen. Am schönsten ist das Arboretum Mlyňany Mitte Mai bis Juni und dann im Herbst. Sehr berühmt ist auch das Rosarium, das in den 90er Jahren errichtet wurde und das über den ganzen Sommer besonders schön ist.
0: Das Panorama des Arboretums ergänzt das neoklassizistische Schloss, ein nationales Kulturdenkmal, das vom Gründer des Arboretums, Stefan Ambrosi Mikazi, erbaut wurde. Hunderttausende Arten von Pflanzen und Bäumen aus aller Welt, darunter etwa Exemplare aus Ostasien oder Nordamerika, sind zur Heimat von verschiedenen Vogelarten oder Eichhörnchen geworden. Im Areal befinden sich mehrere Wasserflächen mit diversen Seetieren. Je nach Art der eingepflanzten Holz- und Gewächsarten gibt es im Arboretum 5 Lehrpfade, beginnend mit dem ältesten: Semper Vireo Park Ambrosi, Ostasien, Nordamerika, Korea und schließlich die Slowakei und ihre gefährdeten Pflanzenarten.

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1: Reisender, Zoologe, Naturforscher, Präparator, Lehrer, Chefredakteur, Schriftsteller Karlmann Kittenberger. Obwohl sein abenteuerliches Leben für mehrere Bücher ausreichen würde, ist der slowakische Landsmann in seinem Heimatland nur wenig bekannt. Vielleicht liegt es daran, dass er den Großteil seines Lebens in Ungarn verbrachte. Doch seine Geburtsstadt Levice in der Südslowakei, die er mehrmals besucht hatte, hat er nie vergessen. Eine Straße in Levice trägt den Namen des Vielwissers, dem 2021 zum 41. Jubiläum seiner Geburt dort auch eine Büste enthüllt wurde. Karlmann Kittenberger wurde am 10. Oktober 1881 in Levice in eine arme Familie geboren. Er war der jüngste von 8 Kindern. Bereits während seiner Kindheit war er ein Naturliebhaber. Am liebsten beobachtete er die Zugvögel, die im Frühling von ihren Winterungsorten zurückkehrten. Der begeisterte Bücherwurm las in seiner Freizeit Bücher über Afrika und ihre exotische Natur. Kittenberger bewunderte seinen älteren Bruder Sándor sowie seinen Lehrer Jenő Krieg, die Vögel präparierten und die diese Kunst auch dem jungen Karlmann beigebracht haben. Der Historiker des Museums Tschechow in Levice, Peter Pleva,
2: jeho studium na tomto gymnáziu bolo ukončené tak dosť náhle.
3: Die Familie konnte sein Studium nicht finanzieren. Daher musste er in Levice vom Gymnasium zur billigeren Lehrerakademie wechseln. Das Studium zum Lehrer an der Hochschule in Budapest hat er selbst finanziert. Doch wegen Geldmangel musste er das Studium 1902 abbrechen. Anschließend wirkte er als Lehrer im Dorf Tatrank in Siebenbürgen, im heutigen Rumänien. Regelmäßig reiste er in das Nationalmuseum in Budapest, wo er in der zoologischen Abteilung als externer Präparator arbeitete.
1: Als er im Jahre 1903 das Angebot zu einer Afrikareise bekam, zögerte der damals 21-jährige Kittenberger keine Sekunde. Die Länder im Osten des afrikanischen Kontinents, vor allem Kenia, wurden zu seiner großen Leidenschaft. Kittenberger unternahm 5 Reisen nach Afrika und insgesamt verbrachte er dort ganze 16 Jahre. Während seiner Aufenthalte war er an vielen Orten der erste Weiße. Die Afrikareise 1904 wurde Kittenberger fast zum Verhängnis. Als er im Gebüsch auf einen Löwen lauerte, gelang das Raubtier in die unmittelbare Nähe von Kittenberger. Aus dem Jäger wurde plötzlich Beute. Peter Pleva erzählt,
3: die Flinte hatte versagt, der Löwe fiel über Kittenberger her. Nach einem Kampf auf Leben und Tod gelang es Kittenberger, den Löwen an der Zunge zu fassen und stark zu zucken. Dies gönnte Kittenberger ein paar wertvolle Sekunden, die Flinte neu zu laden und den Löwen ins Auge zu schießen. Obwohl verwundet, hat der Löwe Kittenberger mit seinen Krallen gekratzt und ihm den Mittelfinger abgebissen. Um es zu beweisen, wie schwierig und gefährlich seine Arbeit ist, schickte er seinen abgebissenen Finger präpariert in das Nationalmuseum in Budapest, wo dieser übrigens bis heute aufbewahrt wird.
1: Bis zum Jahre 1914 schickte er große Pakete mit präparierten Tieren nach Budapest. Es waren mehr als 60.000 Exemplare aus der afrikanischen Fauna. Kittenberger selbst entdeckte rund 300 neue Arten, von denen 40 nach ihm benannt wurden. Die Geschehnisse des Ersten Weltkriegs erreichten Kittenberger 1914 in Uganda. Als Bürger des verfeindeten Landes wurde er von Engländern festgenommen und in das Gefangenenlager in Indien deportiert. Kurz darauf, als er 1919 freigelassen wurde, kehrte er nach Ungarn zurück und begann als Redakteur des Jägermagazins Nimrod zu arbeiten. Im Jahre 1929 wurde Kittenberger zum alleinigen Herausgeber, dem es gelang, aus Nimrod ein Paradebeispiel an Jägerzeitschrift für weitere Herausgeber europaweit zu machen. Peter Pleva verrät,
2: napísal niekoľko kníh, ktoré už za jeho života boli mimoriadne populárne a čítali sa pravidelne, dokonca aj deti ich čítali.
3: Über seine Erlebnisse während der Afrika-Reisen schrieb Kittenberger mehrere Bücher. Meine Sammelleidenschaft in Afrika, geänderte Afrika, von Kilimanjaro bis Nightmarsh. Meine letzte Jagd in Afrika sind nur einige Titel, die damals zu Bestsellern wurden. Alle wurden in mehrere Sprachen übersetzt. Leider erschien kein Buch auf Slowakisch.
1: An seinem Lebensende erlebte Kittenberger auch tragische Momente. Infolge der Kämpfe um Budapest wurden Ende des Zweiten Weltkriegs viele Exponate im Nationalmuseum, darunter auch die von Kittenberger aus Afrika, stark beschädigt oder gar zerstört. Ein Großteil seiner lebenslangen Sammlung ist wiederum während der Unruhen 1956 einem verheerenden Brand im Budapester Nationalmuseum zum Opfer gefallen. Trotz der Verschlechterung seines Gesundheitszustandes half Kittenberger bei der Vorbereitung weiterer Expeditionen nach Afrika, obwohl er diese nicht mehr erlebt hatte. Karlmann Kittenberger starb am 4. Januar 1958 im ungarischen Nagymaros, einem kleinen Dorf auf dem Donauufer. Er wurde in Budapest beigesetzt. Heute befindet sich in seinem Haus in Nagymaros eine Ausstellung über das abenteuerliche Leben des slowakischen Landsmannes.

Nun, liebe Hörerinnen und Hörer, damit sind wir wieder am Ende der heutigen Sendung angelangt. Aus dem Studio in Bratislava verabschieden sich vom Mischpult der Tonmeister Abdulgani Arud und vom Mikrofon die Gestalterin und Moderatorin der Sendung Sofia Miklovic. Wir danken Ihnen für die Aufmerksamkeit und wünschen noch einen schönen Ausklang der Woche. Do poczucia, auf Wiederhören!

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1: Guten Tag bei den Nachrichten. Grüße Sie heute Jana Hrbeková.
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1: Slowakische Politiker zum beginnenden V4-Vorsitz der Slowakei. Aluminiumwerk Slovalco nimmt Produktion Ende August wieder auf. Regierung hat Zoneneinteilung von 4 Nationalparks genehmigt. Die Visegrad-Gruppe ist lebendig und wird ihre Aktivitäten fortsetzen. Dies erklärte der slowakische Präsident Peter Pellegrini am Mittwoch anlässlich der Eröffnung des slowakischen V4-Vorsitzes auf der Burg Bratislava. Seiner Ansicht nach ist die Visegrad-Gruppe ein wichtiges Instrument, damit Mitteleuropa seine Interessen artikulieren kann. Laut Ministerpräsident Robert Fico will die Regierung den Vorsitz in der Visegrad-Gruppe unter dem Grundsatz der konsequenten Einhaltung des Völkerrechts, der Nichteinmischung in die inneren Angelegenheiten anderer Länder und unter Achtung des Weges antreten, den andere Länder für die Regelung ihrer inneren Angelegenheiten wählen. Seiner Ansicht nach haben die V4-Länder ein Interesse daran, wieder eine starke regionale Gruppierung zu sein. Fico betonte, dass auch die Frage des Friedens eine Priorität des slowakischen Vorsitzes sei. Laut dem Nationalratsvorsitzenden Richard Raschi solle die slowakische Präsidentschaft eine Zeit des offenen Dialogs und der konstruktiven Zusammenarbeit verkörpern. Er wünscht sich, dass die V4-Länder das, was sie verbindet, weiterentwickeln und mit Respekt auf das eingehen, worin sie sich unterscheiden. Wenn wir eine starke Stimme in Europa sein wollen, müssen wir zunächst untereinander eine starke Gemeinschaft bleiben, betonte Raschi in seiner Rede. Das slowakische Aluminiumwerk Slovalco im mittelslowakischen Žiar nad Hronom wird die Produktion Ende August wieder aufnehmen. Dem Unternehmen wurden von der Regierung günstige Stromlieferungen aus staatlichen Wasserkraftwerken zugesichert. Der Staat verpflichtet sich zu Emissionsausgleichszahlungen, einer Ermäßigung der Abgabe an den Atomfonds und zu Stromlieferungen für die nächsten 10 Jahre im Gegenzug für die Wiederaufnahme der Produktion und die Sicherung der Arbeitsplätze. Dies geht aus 2 Verträgen hervor, die nach der Regierungssitzung am Mittwoch von Vertretern des Staates mit Slovalco, dessen Aktionären und dem staatlichen Unternehmen Vodohospodarska Vistavba unterzeichnet wurden. Nach monatelangen Verzögerungen hat die slowakische Regierung die Zoneneinteilung von 4 Nationalparks genehmigt: des Tatra-Nationalparks Stanab, des Nationalparks Niedere Tatra, des Nationalparks Kleine Fatra und des Nationalparks Poloniny. Die Minister behaupten, dass es dabei gelungen sei, einen Kompromiss zwischen Naturschutz und Eigentumsrechten zu finden. Experten weisen jedoch trotz mehrerer Änderungen darauf hin, dass es sich um umstrittene Vorschläge handelt. Die slowakische Umweltplattform Zelena Väčšina, in der Naturschutzorganisationen, Nichtregierungsorganisationen und Einzelpersonen zusammengeschlossen sind, hält die Zoneneinteilung im Nationalpark Poloniny für die am schlechtesten konzipierte unter den 4 Nationalparks. Trotz des großen Potenzials dieses Gebiets, in dem eine vorbildliche Zoneneinteilung hätte vorgeschlagen werden können, bringt das Umweltministerium keine wesentlichen Verbesserungen und bietet auch keinen angemessenen Schutz für die wertvollsten Gebiete, einschließlich der UNESCO-Städte, erklärte Zelena Väčšina. Nach Ansicht der Opposition sind weiterhin 453 Millionen aus dem Wiederaufbauplan gefährdet. Die Verabschiedung der Unterlagen ist Teil eines Meilensteins im Rahmen des Wiederaufbau- und Resilienzplans der Slowakei. Die Nachrichten entstammen Meldungen der slowakischen Presseagentur TASR.
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1: Wettbewerbsfähigkeit, EU-Erweiterung, sektorale Zusammenarbeit und eine aktive zwischenmenschliche Dimension sind die 4 Säulen der slowakischen Präsidentschaft in der regionalen Visegrad-Gruppe V4, die am 1. Juli begann. Das Programm und die Prioritäten des Vorsitzes stellte Außenminister Juraj Blanár am Mittwoch auf der jährlichen Sitzung der slowakischen Botschafter im Außenministerium vor. Er wies darauf hin, dass die Slowakei bereits zum 7. Mal den V4-Vorsitz übernimmt. Dies geschieht derzeit in einer Zeit, in der die Unsicherheit zunimmt und Europa vor Herausforderungen steht, die das internationale Umfeld grundlegend verändern. Blanár erklärte in diesem Zusammenhang: Die Zusammenarbeit im Rahmen der V4 basiert auf Pragmatismus, auf dem, was uns verbindet, auf gemeinsamen Interessen und auf dem, was wir gemeinsam erreichen können. Der Außenminister räumte ein, dass die V4-Länder nicht bei allen Themen die gleiche Meinung vertreten, sich aber gegenseitig respektieren. Wenn wir unterschiedliche Ansichten haben, diskutieren wir diese nicht, solange wir diese Meinungsverschiedenheiten nicht gemeinsam lösen können, erklärte der Minister. Eines der zentralen Themen im Zusammenhang mit der Wettbewerbsfähigkeit Europas ist die Gewährleistung einer sicheren und nachhaltigen Versorgung mit kritischen Rohstoffen. Die slowakische Ratspräsidentschaft wird einen offenen Dialog über die Sicherung einer erschwinglichen Energieversorgung fördern. Wir werden uns für eine Koordinierung im Bereich des Ausbaus der Energieinfrastruktur einsetzen, betonte Blanár. Im Mittelpunkt der Diskussionen wird auch die eventuelle Nutzung polnischer LNG-Terminals stehen. Diese können zur Diversifizierung der Gasversorgung in den V4-Ländern beitragen. Die slowakische Ratspräsidentschaft wolle sich auch um einen besseren Zugang zur Finanzierung von Kernkraftprojekten im Rahmen des europäischen Haushalts und um eine Überarbeitung der EU-Klimapolitik bemühen, insbesondere des Systems für den Handel mit Treibhausgaszertifikaten. Ein wesentlicher Bestandteil der Wettbewerbsfähigkeit wird auch der mehrjährige EU-Finanzrahmen für die Jahre 2028 bis 2034 sein, ebenso wie die Automobilindustrie und die gemeinsame Agrarpolitik. Im Bereich Migration wird die slowakische Ratspräsidentschaft eine Stärkung der Rückführungspolitik vorschlagen, die laut Blanár bereits relativ gut im Asylpakt verankert ist. Die Visegrad-Gruppe ist ein informeller Zusammenschluss der Slowakei, der Tschechischen Republik, Ungarns und Polens. Die slowakische V4-Präsidentschaft dauert bis zum 30. Juni 2027. Das Motto lautet V4 für ein stärkeres Europa.
2: Hallo liebe Hörerinnen und Hörer, herzlich willkommen bei der deutschsprachigen Sendung von Radio Slowakei International. Nach der Berichterstattung ist nun der Magazinteil unserer Sendung startbereit. Aus dem Studio der Radiopyramide in Bratislava begrüßen Sie Abdulgani Aruda Mischpult und Sofia Miklovic am Mikrofon. Hören Sie unsere heutigen Themen. Wussten Sie, dass Colorado-Tannen oder Himalaya-Kiefer auch in der Slowakei wachsen? Exotische und immergrüne Pflanzen sind im Arboretum Liňany zu sehen. Obwohl der Vielwisser Karlmann Kittenberger in seiner Heimat wenig bekannt ist, sein abenteuerliches Leben würde ausreichend Stoff für mehrere Bücher liefern. Wir wünschen Ihnen angenehmes Zuhören und gute Unterhaltung.
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2: Glauben Sie, dass Roteichen, Silberahorne, Gelbkiefern oder etwa Colorado-Tannen nur in Nordamerika zu finden sind? Und dass der Himalaya-Kiefer mit langen Nadeln und großen Zapfen sowie die orientalische Weißeiche nur in Asien wachsen? Nein, da irren Sie sich. All diese exotischen Bäume und vieles mehr finden Sie auch in der Slowakei, wenn Sie das Arboretum Liňany in der Nähe des südwestslowakischen Zlaté Moravce besuchen. Die immergrünen Holz-, Gewächs- und Blumenarten sind eine echte Augenweide. Und gerade Semper Vireo, immergrün, steht gemeinsam mit einem Blatt der europäischen Stechpalme im Logo des Arboretums Mliňany. Semper Vireo war auch das Lebensmotto des Gründers Stefan Ambrosi Migazi, der sich um Fortsetzung der Pflanzung von immergrünen Pflanzen in der Slowakei bemühte. Die Familie von Dr. Stefan Ambrosi stammte aus Tana im Nordwesten Ungarns, doch er selbst ist in Italien zur Welt gekommen, als sich seine Eltern dort zu einer Heilkur aufhielten. Nach der Mittelschule im Wiener Theresianum studierte er Rechtswissenschaften in Wien und Budapest. Bereits in seiner frühen Jugendzeit widmete er seine Aufmerksamkeit dem Selbststudium von Pflanzen, die er für sein Herbarium präparierte. Das Interesse für die immergrünen Pflanzen entwickelte er auch auf vielen Reisen durch Südeuropa. Jana Konwopkova, leitende Managerin des Arboretums,
3: V roku 1892 ho založil uhorský šľachtic doktor Štefan Ambrózy Migazy, ktorý pochádzal z Uhorska. Bol to právnik vyštudovaný.
4: Štefan Ambrózy widmete sich der Botanik, auch nachdem er sich für eine Karriere als Anwalt entschieden hatte. Als 23-Jähriger heiratete er 1892 die Tochter des Grafen Wilhelm Migazy Antonia aus Zlaté Moravce. Frisch verheiratet ließ er sich im gleichen Jahr beim nahen Dorf Wieska nad Žitavou auf dem Grundstück, das seine Gattin als Hochzeitsgeschenk bekommen hatte, ein Schloss am Rande eines Eichenhainbuchenwaldes bauen.
2: Im Unterholz des Waldes auf einer Fläche von etwa 40 Hektar begann Ambrózy versuchsweise die ersten immergrünen exotischen Gewächse zu pflanzen. Bekannte und resistente immergrüne Arten wie gemeiner Buchsbaum, Berberice und Efeu waren in kurzer Zeit durch viele, bisher in der Slowakei unbekannte und exotisch anmutende Arten ergänzt. Und damit begann die Geschichte des heutigen Arboretums Mlyňany. Im Laufe eines Jahrzehnts war das Unterholz des Waldes fast komplett neu gestaltet und Hainbuche und Eiche fingen an, mit den ersten exotischen Nadelbäumen zu konkurrieren. Jana Konvopková.
3: Nachádza sa tu asi 1933 taxonov. Je to najväčšia zbierka vždy zelených, predovšetkým cudzokrajných drevín.

sie aber vollständig mit Nadelgehölzen, Laubgehölzen und immergrünen Eichen ersetzen. Es gelang ihm nicht mehr, diese Idee zu realisieren, da er im Jahr 1914 aus politischen Gründen sein Schlossgut verlassen musste. Man sagt, dass er nie wieder ins Arboretum Lignani zurückkehrte. Der Name des immergrünen Parks Arboretum Lignani resonierte jedoch in Fachkreisen, sogar in Übersee, und Ambrosi Migazzi begann als Pionier für die Einführung von exotischen immergrünen Pflanzen unter die Bedingungen von Mitteleuropa angesehen zu werden. Die Sammlung der Gehölze exotischer Arten, die damals noch sehr jung und empfindlich gegenüber klimatischen Bedingungen in Mitteleuropa war, hat eine schwierige Zeit durchgemacht und während der beiden Weltkriege und der Nachkriegszeit nur bescheidene Pflege bekommen. Bessere Zeiten brachte für das Arboretum das Jahr 1953, als es der Slowakischen Akademie der Wissenschaften zugeordnet wurde. Es kamen die ersten Forscher und bald gab es 6 neue wissenschaftliche Abteilungen, an denen exotische und heimische Pflanzen von der Physiologie her über Phänologie und Phytopathologie bis zur Anwendung studiert wurden. Die Priorität blieb jedoch bei wissenschaftlich geführter Introduktion und Akklimatisierung der Gehölze.

0: Die Sammlungen wurden in der Periode 1965 bis 1992 wesentlich erweitert, vor allem aufgrund einer intensiven Zusammenarbeit mit anderen botanischen Institutionen in Europa, in Asien und Übersee. Reisender Mitarbeiter nach China und Zentralasien hatten einen bedeutenden Einfluss auf die Gründung der ostasiatischen Dendroflora mit den Expositionen von Zentralasien, Kaukasus, zentralen und südlichen China, des fernen Ostens und Japans. Später ermöglichte die Umwandlung der Obst- und Weinbaufläche die Entstehung einer separaten Fläche von 7,5 Hektar mit nordamerikanischen Dendroflora und schließlich im Jahr 1992 einer Fläche gefährdete Pflanzen der Slowakei. Jarmila Kraljová, Mitarbeiterin der Abteilung für die Öffentlichkeitsarbeit, erzählt:
1: Das Arboretum Mlyňany führt auf einer Fläche von 67 Hektar eine der größten Sammlungen an Holz- und Gewächsarten in Mitteleuropa. Es handelt sich um immergrüne Arten aus der ganzen Welt, die in anderen klimatischen Bedingungen ihren Ursprung haben. Sie erfordern daher eine sorgfältige Pflege, weil ihnen hohe Temperaturen und Mangel an Feuchtigkeit am meisten schaden. Die hiesigen unterirdischen Wasserquellen befinden sich nämlich in beachtlichen Tiefen.
0: Der Einbruch des 21. Jahrhunderts bedeutete für das Arboretum eine weitere Herausforderung, nämlich wie man sich mit den klimawandelbedingten Veränderungen auseinandersetzen soll. Die Gehölzarten mit dem Ursprung im Mittleren Osten oder in Nordamerika könnten aufgrund der veränderten klimatischen Bedingungen auch in Mitteleuropa häufiger vorzufinden sein. Das Arboretum Mlyňany ist ganzjährig eröffnet. Zu welcher Jahreszeit lohnt sich der Besuch am meisten? Jarmila Kraljová.
1: Das Arboretum ist am schönsten in den Frühlingsmonaten, wenn verschiedene Gewächse blühen. Als erste entwickeln ihre Schönheit die Krokusse, gefolgt von Rhododendron, Azaleen, japanische Kirschbäume. Zu dieser Jahreszeit verzeichnen wir jedes Jahr höhere Besucherzahlen. Die Besucher werden von der unendlich bunten Pracht unserer Zierbeete angezogen. Am schönsten ist das Arboretum Mlyňany Mitte Mai bis Juni und dann im Herbst. Sehr berühmt ist auch das Rosarium, das in den 90er Jahren errichtet wurde und das über den ganzen Sommer besonders schön ist.
0: Das Panorama des Arboretums ergänzt das neoklassizistische Schloss,

ein nationales Kulturdenkmal, das vom Gründer des Arboretums, Stefan Ambrosi Micazzi, erbaut wurde. Hunderttausende Arten von Pflanzen und Bäumen aus aller Welt, darunter etwa Exemplare aus Ostasien oder Nordamerika, sind zur Heimat von verschiedenen Vogelarten oder Eichhörnchen geworden. Im Areal befinden sich mehrere Wasserflächen mit diversen Seetieren. Je nach Art der eingepflanzten Holz- und Gewächsarten gibt es im Arboretum 5 Lehrpfade, beginnend mit dem ältesten. Semper Vireo Park Ambrosi, Ostasien, Nordamerika, Korea und schließlich die Slowakei und ihre gefährdeten Pflanzenarten.

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1: Reisender, Zoologe, Naturforscher, Präparator, Lehrer, Chefredakteur, Schriftsteller Karlmann Kittenberger. Obwohl sein abenteuerliches Leben für mehrere Bücher ausreichen würde, ist der slowakische Landsmann in seinem Heimatland nur wenig bekannt. Vielleicht liegt es daran, dass er den Großteil seines Lebens in Ungarn verbrachte. Doch seine Geburtsstadt Levice in der Südslowakei, die er mehrmals besucht hatte, hat er nie vergessen. Eine Straße in Levice trägt den Namen des Vielwissers, dem 2021 zum 41. Jubiläum seiner Geburt dort auch eine Büste enthüllt wurde. Karlmann Kittenberger wurde am 10. Oktober 1881 in Levice in eine arme Familie geboren. Er war der jüngste von 8 Kindern. Bereits während seiner Kindheit war er ein Naturliebhaber. Am liebsten beobachtete er die Zugvögel, die im Frühling von ihren Winterungsorten zurückkehrten. Der begeisterte Bücherwurm las in seiner Freizeit Bücher über Afrika und ihre exotische Natur. Kittenberger bewunderte seinen älteren Bruder Sándor sowie seinen Lehrer Jenő Krieg, die Vögel präparierten und die diese Kunst auch dem jungen Karlmann beigebracht haben. Der Historiker des Museums Čechov in Levice, Peter Pleva,
2: die Familie konnte sein Studium nicht finanzieren, daher musste er in Levice vom Gymnasium zur billigeren Lehrerakademie wechseln. Das Studium zum Lehrer an der Hochschule in Budapest hat er selbst finanziert, doch wegen Geldmangel musste er das Studium 1902 abbrechen. Anschließend wirkte er als Lehrer im Dorf Tatrank in Siebenbürgen, im heutigen Rumänien. Regelmäßig reiste er in das Nationalmuseum in Budapest, wo er in der zoologischen Abteilung als externer Präparator arbeitete.
1: Als er im Jahre 1903 das Angebot zu einer Afrikareise bekam, zögerte der damals 21-jährige Kittenberger keine Sekunde. Die Länder im Osten des afrikanischen Kontinents, vor allem Kenia, wurden zu seiner großen Leidenschaft. Kittenberger unternahm 5 Reisen nach Afrika, und insgesamt verbrachte er dort ganze 16 Jahre. Während seiner Aufenthalte war er an vielen Orten der erste Weiße. Die Afrikareise 1904 wurde Kittenberger fast zum Verhängnis. Als er im Gebüsch auf einen Löwen lauerte, gelang das Raubtier in die unmittelbare Nähe von Kittenberger. Aus dem Jäger wurde plötzlich Beute. Peter Pleva erzählt,
2: die Flinte hatte versagt, der Löwe fiel über Kittenberger her. Nach einem Kampf auf Leben und Tod gelang es Kittenberger, den Löwen an der Zunge zu fassen und stark zu zucken. Dies gönnte Kittenberger ein paar wertvolle Sekunden, die Flinte neu zu laden und den Löwen ins Auge zu schießen. Obwohl verwundet, hat der Löwe Kittenberger mit seinen Krallen gekratzt und ihm den Mittelfinger abgebissen. Um es zu beweisen, wie schwierig und gefährlich seine Arbeit ist, schickte er seinen abgebissenen Finger präpariert in das Nationalmuseum in Budapest, wo dieser übrigens bis heute aufbewahrt wird.
1: Bis zum Jahre 1914 schickte er große Pakete mit präparierten Tieren nach Budapest. Es waren mehr als 60.000 Exemplare aus der afrikanischen Fauna. Kittenberger selbst entdeckte rund 300 neue Arten, von denen 40 nach ihm benannt wurden. Die Geschehnisse des Ersten Weltkriegs erreichten Kittenberger 1914 in Uganda. Als Bürger des verfeindeten Landes wurde er von Engländern festgenommen und in das Gefangenenlager in Indien deportiert. Kurz darauf, als er 1919 freigelassen wurde, kehrte er nach Ungarn zurück und begann als Redakteur des Jägermagazins Nimrod zu arbeiten. Im Jahre 1929 wurde Kittenberger zum alleinigen Herausgeber, dem es gelang, aus Nimrod ein Paradebeispiel an Jägerzeitschrift für weitere Herausgeber europaweit zu machen. Peter Pleva verrät,
3: napísal niekoľko kníh, ktoré už za jeho života boli mimoriadne populárne a čítali sa pravidelne, dokonca aj deti ich čítali.
2: Über seine Erlebnisse während der Afrika-Reisen schrieb Kittenberger mehrere Bücher. Meine Sammelleidenschaft in Afrika, geänderte Afrika, von Kilimanjaro bis Nagymaros. Meine letzte Jagd in Afrika sind nur einige Titel, die damals zu Bestsellern wurden. Alle wurden in mehrere Sprachen übersetzt. Leider erschien kein Buch auf Slowakisch.
1: An seinem Lebensende erlebte Kittenberger auch tragische Momente. Infolge der Kämpfe um Budapest wurden Ende des Zweiten Weltkriegs viele Exponate im Nationalmuseum, darunter auch die von Kittenberger aus Afrika, stark beschädigt oder gar zerstört. Ein Großteil seiner lebenslangen Sammlung ist wiederum während der Unruhen 1956 einem verheerenden Brand im Budapester Nationalmuseum zum Opfer gefallen. Trotz der Verschlechterung seines Gesundheitszustandes half Kittenberger bei der Vorbereitung weiterer Expeditionen nach Afrika, obwohl er diese nicht mehr erlebt hatte. Karlmann Kittenberger starb am 4. Januar 1958 im ungarischen Nagymaros, einem kleinen Dorf auf dem Donauufer. Er wurde in Budapest beigesetzt. Heute befindet sich in seinem Haus in Nagymaros eine Ausstellung über das abenteuerliche Leben des slowakischen Landsmannes.

Nun, liebe Hörerinnen und Hörer, damit sind wir wieder am Ende der heutigen Sendung angelangt. Aus dem Studio in Bratislava verabschieden sich vom Mischpult der Tonmeister Abdulgani Arud und vom Mikrofon die Gestalterin und Moderatorin der Sendung Sofia Miklovic. Wir danken Ihnen für die Aufmerksamkeit und wünschen noch einen schönen Ausklang der Woche. Do poczucia, auf Wiederhören!

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1: Guten Tag bei den Nachrichten. Grüße heute Jana Hrbeková.
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1: Slowakische Politiker zum beginnenden V4-Vorsitz der Slowakei. Aluminiumwerk Slovalco nimmt Produktion Ende August wieder auf. Regierung hat Zoneneinteilung von 4 Nationalparks genehmigt. Die Visegrad-Gruppe ist lebendig und wird ihre Aktivitäten fortsetzen. Dies erklärte der slowakische Präsident Peter Pellegrini am Mittwoch anlässlich der Eröffnung des slowakischen V4-Vorsitzes auf der Burg Bratislava. Seiner Ansicht nach ist die Visegrad-Gruppe ein wichtiges Instrument, damit Mitteleuropa seine Interessen artikulieren kann. Laut Ministerpräsident Robert Fico will die Regierung den Vorsitz in der Visegrad-Gruppe unter dem Grundsatz der konsequenten Einhaltung des Völkerrechts, der Nichteinmischung in die inneren Angelegenheiten anderer Länder und unter Achtung des Weges antreten, den andere Länder für die Regelung ihrer inneren Angelegenheiten wählen. Seiner Ansicht nach haben die V4-Länder ein Interesse daran, wieder eine starke regionale Gruppierung zu sein. Fico betonte, dass auch die Frage des Friedens eine Priorität des slowakischen Vorsitzes sei. Laut dem Nationalratsvorsitzenden Richard Raschi solle die slowakische Präsidentschaft eine Zeit des offenen Dialogs und der konstruktiven Zusammenarbeit verkörpern. Er wünscht sich, dass die V4-Länder das, was sie verbindet, weiterentwickeln und mit Respekt auf das eingehen, worin sie sich unterscheiden. Wenn wir eine starke Stimme in Europa sein wollen, müssen wir zunächst untereinander eine starke Gemeinschaft bleiben, betonte Raschi in seiner Rede. Das slowakische Aluminiumwerk Slovalco im mittelslowakischen Žiar nad Hronom wird die Produktion Ende August wieder aufnehmen. Dem Unternehmen wurden von der Regierung günstige Stromlieferungen aus staatlichen Wasserkraftwerken zugesichert. Der Staat verpflichtet sich zu Emissionsausgleichszahlungen, einer Ermäßigung der Abgabe an den Atomfonds und zu Stromlieferungen für die nächsten 10 Jahre im Gegenzug für die Wiederaufnahme der Produktion und die Sicherung der Arbeitsplätze. Dies geht aus 2 Verträgen hervor, die nach der Regierungssitzung am Mittwoch von Vertretern des Staates mit Slovalco, dessen Aktionären und dem staatlichen Unternehmen Vodohospodarska Výstavba unterzeichnet wurden. Nach monatelangen Verzögerungen hat die slowakische Regierung die Zoneneinteilung von 4 Nationalparks genehmigt: des Tatra-Nationalparks Stanab, des Nationalparks Niedere Tatra, des Nationalparks Kleine Fatra und des Nationalparks Poloniny. Die Minister behaupten, dass es dabei gelungen sei, einen Kompromiss zwischen Naturschutz und Eigentumsrechten zu finden. Experten weisen jedoch trotz mehrerer Änderungen darauf hin, dass es sich um umstrittene Vorschläge handelt. Die slowakische Umweltplattform Zelená väčšina, in der Naturschutzorganisationen, Nichtregierungsorganisationen und Einzelpersonen zusammengeschlossen sind, hält die Zoneneinteilung im Nationalpark Poloniny für die am schlechtesten konzipierte unter den 4 Nationalparks. Trotz des großen Potenzials dieses Gebiets, in dem eine vorbildliche Zoneneinteilung hätte vorgeschlagen werden können, bringt das Umweltministerium keine wesentlichen Verbesserungen und bietet auch keinen angemessenen Schutz für die wertvollsten Gebiete, einschließlich der UNESCO-Städte, erklärte Zelená väčšina. Nach Ansicht der Opposition sind weiterhin 453 Millionen aus dem Wiederaufbauplan gefährdet. Die Verabschiedung der Unterlagen ist Teil eines Meilensteins im Rahmen des Wiederaufbau- und Resilienzplans der Slowakei. Die Nachrichten entstammen Meldungen der slowakischen Presseagentur TASR.
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1: Wettbewerbsfähigkeit, EU-Erweiterung, sektorale Zusammenarbeit und eine aktive zwischenmenschliche Dimension sind die 4 Säulen der slowakischen Präsidentschaft in der regionalen Visegrad-Gruppe V4, die am 1. Juli begann. Das Programm und die Prioritäten des Vorsitzes stellte Außenminister Juraj Blanár am Mittwoch auf der jährlichen Sitzung der slowakischen Botschafter im Außenministerium vor. Er wies darauf hin, dass die Slowakei bereits zum 7. Mal den V4-Vorsitz übernimmt. Dies geschieht derzeit in einer Zeit, in der die Unsicherheit zunimmt und Europa vor Herausforderungen steht, die das internationale Umfeld grundlegend verändern. Blanár erklärte in diesem Zusammenhang: Die Zusammenarbeit im Rahmen der V4 basiert auf Pragmatismus, auf dem, was uns verbindet, auf gemeinsamen Interessen und auf dem, was wir gemeinsam erreichen können. Der Außenminister räumte ein, dass die V4-Länder nicht bei allen Themen die gleiche Meinung vertreten, sich aber gegenseitig respektieren. Wenn wir unterschiedliche Ansichten haben, diskutieren wir diese nicht, solange wir diese Meinungsverschiedenheiten nicht gemeinsam lösen können, erklärte der Minister. Eines der zentralen Themen im Zusammenhang mit der Wettbewerbsfähigkeit Europas ist die Gewährleistung einer sicheren und nachhaltigen Versorgung mit kritischen Rohstoffen. Die slowakische Ratspräsidentschaft wird einen offenen Dialog über die Sicherung einer erschwinglichen Energieversorgung fördern. Wir werden uns für eine Koordinierung im Bereich des Ausbaus der Energieinfrastruktur einsetzen, betonte Blanár. Im Mittelpunkt der Diskussionen wird auch die eventuelle Nutzung polnischer LNG-Terminals stehen. Diese können zur Diversifizierung der Gasversorgung in den V4-Ländern beitragen. Die slowakische Ratspräsidentschaft wolle sich auch um einen besseren Zugang zur Finanzierung von Kernkraftprojekten im Rahmen des europäischen Haushalts und um eine Überarbeitung der EU-Klimapolitik bemühen, insbesondere des Systems für den Handel mit Treibhausgaszertifikaten. Ein wesentlicher Bestandteil der Wettbewerbsfähigkeit wird auch der mehrjährige EU-Finanzrahmen für die Jahre 2028 bis 2034 sein, ebenso wie die Automobilindustrie und die gemeinsame Agrarpolitik. Im Bereich Migration wird die slowakische Ratspräsidentschaft eine Stärkung der Rückführungspolitik vorschlagen, die laut Blanár bereits relativ gut im Asylpakt verankert ist. Die Visegrad-Gruppe ist ein informeller Zusammenschluss der Slowakei, der Tschechischen Republik, Ungarns und Polens. Die slowakische V4-Präsidentschaft dauert bis zum 30. Juni 2027. Das Motto lautet V4 für ein stärkeres Europa.
2: Hallo liebe Hörerinnen und Hörer, herzlich willkommen bei der deutschsprachigen Sendung von Radio Slowakei International. Nach der Berichterstattung ist nun der Magazinteil unserer Sendung startbereit. Aus dem Studio der Radiopyramide in Bratislava begrüßen Sie Abdulgani Aruda Mischpult und Sofia Miklovic am Mikrofon. Hören Sie unsere heutigen Themen. Wussten Sie, dass Colorado-Tannen oder Himalaya-Kiefer auch in der Slowakei wachsen? Exotische und immergrüne Pflanzen sind im Arboretum Liňany zu sehen. Obwohl der Vielwisser Karlmann Kittenberger in seiner Heimat wenig bekannt ist, sein abenteuerliches Leben würde ausreichend Stoff für mehrere Bücher liefern. Wir wünschen Ihnen angenehmes Zuhören und gute Unterhaltung.
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2: Glauben Sie, dass Roteichen, Silberahorne, Gelbkiefern oder etwa Colorado-Tannen nur in Nordamerika zu finden sind? Und dass der Himalaya-Kiefer mit langen Nadeln und großen Zapfen sowie die orientalische Weißeiche nur in Asien wachsen? Nein, da irren Sie sich. All diese exotischen Bäume und vieles mehr finden Sie auch in der Slowakei, wenn Sie das Arboretum Liňany in der Nähe des südwestslowakischen Zlaté Moravce besuchen. Die immergrünen Holz-, Gewächs- und Blumenarten sind eine echte Augenweide. Und gerade Semper Vireo, immergrün, steht gemeinsam mit einem Blatt der europäischen Stechpalme im Logo des Arboretums Liňany. Semper Vireo war auch das Lebensmotto des Gründers Stefan Ambrosi Migazi, der sich um Fortsetzung der Pflanzung von immergrünen Pflanzen in der Slowakei bemühte. Die Familie von Dr. Stefan Ambrosi stammte aus Tana im Nordwesten Ungarns, doch er selbst ist in Italien zur Welt gekommen, als sich seine Eltern dort zu einer Heilkur aufhielten. Nach der Mittelschule im Wiener Theresianum studierte er Rechtswissenschaften in Wien und Budapest. Bereits in seiner frühen Jugendzeit widmete er seine Aufmerksamkeit dem Selbststudium von Pflanzen, die er für sein Herbarium präparierte. Das Interesse für die immergrünen Pflanzen entwickelte er auch auf vielen Reisen durch Südeuropa. Jana Konwopkova, leitende Managerin des Arboretums,
3: V roku 1892 ho založil uhorský šľachtic doktor Štefan Ambrózy Migazy, ktorý pochádzal z Uhorska. Bol to právnik vyštudovaný.
4: Štefan Ambrózy widmete sich der Botanik, auch nachdem er sich für eine Karriere als Anwalt entschieden hatte. Als 23-Jähriger heiratete er 1892 die Tochter des Grafen Wilhelm Migazy Antonia aus Zlaté Moravce. Frisch verheiratet ließ er sich im gleichen Jahr beim nahen Dorf Wieska nad Žitavou auf dem Grundstück, das seine Gattin als Hochzeitsgeschenk bekommen hatte, ein Schloss am Rande eines Eichenhainbuchenwaldes bauen.
2: Im Unterholz des Waldes auf einer Fläche von etwa 40 Hektar begann Ambrózy versuchsweise die ersten immergrünen exotischen Gewächse zu pflanzen. Bekannte und resistente immergrüne Arten wie gemeiner Buchsbaum, Berberice und Efeu waren in kurzer Zeit durch viele, bisher in der Slowakei unbekannte und exotisch anmutende Arten ergänzt. Und damit begann die Geschichte des heutigen Arboretums Mlyňany. Im Laufe eines Jahrzehnts war das Unterholz des Waldes fast komplett neu gestaltet und Hainbuche und Eiche fingen an, mit den ersten exotischen Nadelbäumen zu konkurrieren. Jana Konvopková.
3: Nachádza sa tu asi 1933 taxonov. Je to najväčšia zbierka vždy zelených, predovšetkým cudzokrajinných drevín.
4: Derzeit führen wir hier insgesamt 1933 Taxons an immergrünen exotischen Gehölzen. Es ist die größte Sammlung im Raum Mitteleuropas. Zu den wertvollsten zählt der Riesenmammutbaum, der bis zu 40 Meter hoch ist. Der Baum wurde unter den ersten Gehölzen angepflanzt und somit ist er auch über 120 Jahre alt.
2: Graf Ambrózy Migazy beabsichtigte die buschige Handschrift der Eichen und Sommereichen mit ihrer kontinuierlichen Vegetation im Zentrum des Arboretums zu bewahren. An den Rändern des Arboretums wollte er sie aber vollständig mit Nadelgehölzen, Laubgehölzen und immergrünen Eichen ersetzen. Es gelang ihm nicht mehr, diese Idee zu realisieren, da er im Jahr 1914 aus politischen Gründen sein Schlossgut verlassen musste. Man sagt, dass er nie wieder ins Arboretum Mlyňany zurückkehrte. Der Name des immergrünen Parks Arboretum Mlyňany resonierte jedoch in Fachkreisen, sogar in Übersee, und Ambrózy Migazy begann als Pionier für die Einführung von exotischen immergrünen Pflanzen unter die Bedingungen von Mitteleuropa angesehen zu werden. Die Sammlung der Gehölze exotischer Arten, die damals noch sehr jung und empfindlich gegenüber klimatischen Bedingungen in Mitteleuropa war, hat eine schwierige Zeit durchgemacht und während der beiden Weltkriege und der Nachkriegszeit nur bescheidene Pflege bekommen. Bessere Zeiten brachte für das Arboretum das Jahr 1953, als es der Slowakischen Akademie der Wissenschaften zugeordnet wurde. Es kamen die ersten Forscher und bald gab es 6 neue wissenschaftliche Abteilungen, an denen exotische und heimische Pflanzen von der Physiologie her über Phänologie und Phytopathologie bis zur Anwendung studiert wurden. Die Priorität blieb jedoch bei wissenschaftlich geführter Introduktion und Akklimatisierung der Gehölze.

0: Die Sammlungen wurden in der Periode 1965 bis 1992 wesentlich erweitert, vor allem aufgrund einer intensiven Zusammenarbeit mit anderen botanischen Institutionen in Europa, in Asien und Übersee. Reisender Mitarbeiter nach China und Zentralasien hatten einen bedeutenden Einfluss auf die Gründung der ostasiatischen Dendroflora mit den Expositionen von Zentralasien, Kaukasus, zentralen und südlichen China, des fernen Ostens und Japans. Später ermöglichte die Umwandlung der Obst- und Weinbaufläche die Entstehung einer separaten Fläche von 7,5 Hektar mit nordamerikanischen Dendroflora und schließlich im Jahr 1992 einer Fläche gefährdete Pflanzen der Slowakei. Jarmila Kraljová, Mitarbeiterin der Abteilung für die Öffentlichkeitsarbeit, erzählt:
1: Das Arboretum Mlyňany führt auf einer Fläche von 67 Hektar eine der größten Sammlungen an Holz- und Gewächsarten in Mitteleuropa. Es handelt sich um immergrüne Arten aus der ganzen Welt, die in anderen klimatischen Bedingungen ihren Ursprung haben. Sie erfordern daher eine sorgfältige Pflege, weil ihnen hohe Temperaturen und Mangel an Feuchtigkeit am meisten schaden. Die hiesigen unterirdischen Wasserquellen befinden sich nämlich in beachtlichen Tiefen.
0: Der Einbruch des 21. Jahrhunderts bedeutete für das Arboretum eine weitere Herausforderung, nämlich wie man sich mit den klimawandelbedingten Veränderungen auseinandersetzen soll. Die Gehölzarten mit dem Ursprung im Mittleren Osten oder in Nordamerika könnten aufgrund der veränderten klimatischen Bedingungen auch in Mitteleuropa häufiger vorzufinden sein. Das Arboretum Mlyňany ist ganzjährig eröffnet. Zu welcher Jahreszeit lohnt sich der Besuch am meisten? Jarmila Kraljová.
1: Das Arboretum ist am schönsten in den Frühlingsmonaten, wenn verschiedene Gewächse blühen. Als erste entwickeln ihre Schönheit die Krokusse, gefolgt von Rhododendron, Azaleen, japanische Kirschbäume. Zu dieser Jahreszeit verzeichnen wir jedes Jahr höhere Besucherzahlen. Die Besucher werden von der unendlich bunten Pracht unserer Zierbeete angezogen. Am schönsten ist das Arboretum Mlyňany Mitte Mai bis Juni und dann im Herbst. Sehr berühmt ist auch das Rosarium, das in den 90er Jahren errichtet wurde und das über den ganzen Sommer besonders schön ist.
0: Das Panorama des Arboretums ergänzt das neoklassizistische Schloss, ein nationales Kulturdenkmal, das vom Gründer des Arboretums, Stefan Ambrosi Mikazi, erbaut wurde. Hunderttausende Arten von Pflanzen und Bäumen aus aller Welt, darunter etwa Exemplare aus Ostasien oder Nordamerika, sind zur Heimat von verschiedenen Vogelarten oder Eichhörnchen geworden. Im Areal befinden sich mehrere Wasserflächen mit diversen Seetieren. Je nach Art der eingepflanzten Holz- und Gewächsarten gibt es im Arboretum 5 Lehrpfade, beginnend mit dem ältesten. Semper Vireo Park Ambrosi, Ostasien, Nordamerika, Korea und schließlich die Slowakei und ihre gefährdeten Pflanzenarten.

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1: Reisender, Zoologe, Naturforscher, Präparator, Lehrer, Chefredakteur, Schriftsteller Karlmann Kittenberger. Obwohl sein abenteuerliches Leben für mehrere Bücher ausreichen würde, ist der slowakische Landsmann in seinem Heimatland nur wenig bekannt. Vielleicht liegt es daran, dass er den Großteil seines Lebens in Ungarn verbrachte. Doch seine Geburtsstadt Levice in der Südslowakei, die er mehrmals besucht hatte, hat er nie vergessen. Eine Straße in Levice trägt den Namen des Vielwissers, dem 2021 zum 41. Jubiläum seiner Geburt dort auch eine Büste enthüllt wurde. Karlmann Kittenberger wurde am 10. Oktober 1881 in Levice in eine arme Familie geboren. Er war der jüngste von 8 Kindern. Bereits während seiner Kindheit war er ein Naturliebhaber. Am liebsten beobachtete er die Zugvögel, die im Frühling von ihren Winterungsorten zurückkehrten. Der begeisterte Bücherwurm las in seiner Freizeit Bücher über Afrika und ihre exotische Natur. Kittenberger bewunderte seinen älteren Bruder Sándor sowie seinen Lehrer Jenő Krieg, die Vögel präparierten und die diese Kunst auch dem jungen Karlmann beigebracht haben. Der Historiker des Museums Tschechow in Levice, Peter Pleva.
2: Die Familie konnte sein Studium nicht finanzieren. Daher musste er in Levice vom Gymnasium zur billigeren Lehrerakademie wechseln. Das Studium zum Lehrer an der Hochschule in Budapest hat er selbst finanziert. Doch wegen Geldmangel musste er das Studium 1902 abbrechen. Anschließend wirkte er als Lehrer im Dorf Tatrank in Siebenbürgen im heutigen Rumänien. Regelmäßig reiste er in das Nationalmuseum in Budapest, wo er in der zoologischen Abteilung als externer Präparator arbeitete.
1: Als er im Jahre 1903 das Angebot zu einer Afrikareise bekam, zögerte der damals 21-jährige Kittenberger keine Sekunde. Die Länder im Osten des afrikanischen Kontinents, vor allem Kenia, wurden zu seiner großen Leidenschaft. Kittenberger unternahm 5 Reisen nach Afrika und insgesamt verbrachte er dort ganze 16 Jahre. Während seiner Aufenthalte war er an vielen Orten der erste Weiße. Die Afrikareise 1904 wurde Kittenberger fast zum Verhängnis. Als er im Gebüsch auf einen Löwen lauerte, gelang das Raubtier in die unmittelbare Nähe von Kittenberger. Aus dem Jäger wurde plötzlich Beute. Peter Pleva erzählt,
2: die Flinte hatte versagt, der Löwe fiel über Kittenberger her. Nach einem Kampf auf Leben und Tod gelang es Kittenberger, den Löwen an der Zunge zu fassen und stark zu zucken. Dies gönnte Kittenberger ein paar wertvolle Sekunden, die Flinte neu zu laden und den Löwen ins Auge zu schießen. Obwohl verwundet, hat der Löwe Kittenberger mit seinen Krallen gekratzt und ihm den Mittelfinger abgebissen. Um es zu beweisen, wie schwierig und gefährlich seine Arbeit ist, schickte er seinen abgebissenen Finger präpariert in das Nationalmuseum in Budapest, wo dieser übrigens bis heute aufbewahrt wird.
1: Bis zum Jahre 1914 schickte er große Pakete mit präparierten Tieren nach Budapest. Es waren mehr als 60.000 Exemplare aus der afrikanischen Fauna. Kittenberger selbst entdeckte rund 300 neue Arten, von denen 40 nach ihm benannt wurden. Die Geschehnisse des Ersten Weltkriegs erreichten Kittenberger 1914 in Uganda. Als Bürger des verfeindeten Landes wurde er von Engländern festgenommen und in das Gefangenenlager in Indien deportiert. Kurz darauf, als er 1919 freigelassen wurde, kehrte er nach Ungarn zurück und begann als Redakteur des Jägermagazins Nimrod zu arbeiten. Im Jahre 1929 wurde Kittenberger zum alleinigen Herausgeber, dem es gelang, aus Nimrod ein Paradebeispiel an Jägerzeitschrift für weitere Herausgeber europaweit zu machen. Peter Pleva verrät,
3: napísal niekoľko kníh, ktoré už za jeho života boli mimoriadne populárne a čítali sa pravidelne, dokonca aj deti ich čítali.
2: Über seine Erlebnisse während der Afrika-Reisen schrieb Kittenberger mehrere Bücher. Meine Sammelleidenschaft in Afrika, geänderte Afrika, von Kilimanjaro bis Nightmarsh. Meine letzte Jagd in Afrika sind nur einige Titel, die damals zu Bestsellern wurden. Alle wurden in mehrere Sprachen übersetzt. Leider erschien kein Buch auf Slowakisch.
1: An seinem Lebensende erlebte Kittenberger auch tragische Momente. Infolge der Kämpfe um Budapest wurden Ende des Zweiten Weltkriegs viele Exponate im Nationalmuseum, darunter auch die von Kittenberger aus Afrika, stark beschädigt oder gar zerstört. Ein Großteil seiner lebenslangen Sammlung ist wiederum während der Unruhen 1956 einem verheerenden Brand im Budapester Nationalmuseum zum Opfer gefallen. Trotz der Verschlechterung seines Gesundheitszustandes half Kittenberger bei der Vorbereitung weiterer Expeditionen nach Afrika, obwohl er diese nicht mehr erlebt hatte. Karlmann Kittenberger starb am 4. Januar 1958 im ungarischen Nagymarosch, einem kleinen Dorf auf dem Donauufer. Er wurde in Budapest beigesetzt. Heute befindet sich in seinem Haus in Nagymarosch eine Ausstellung über das abenteuerliche Leben des slowakischen Landsmannes.

Nun, liebe Hörerinnen und Hörer, damit sind wir wieder am Ende der heutigen Sendung angelangt. Aus dem Studio in Bratislava verabschieden sich vom Mischpult der Tonmeister Abdulgani Arud und vom Mikrofon die Gestalterin und Moderatorin der Sendung Sofia Miklovic. Wir danken Ihnen für die Aufmerksamkeit und wünschen noch einen schönen Ausklang der Woche. Do poczucia, auf Wiederhören!